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1: Guten Morgen. Jetzt geht's los. Das Radio-Frühstück. Guten Morgen, ihr Lieben. Endlich wieder Samstag. Und endlich gibt es wieder das Radio-Frühstück. Das Ganze von 8 bis 10. Und mit allem, was dazugehört. Natürlich auch mit dem Musikaufstrich für eure Ohren. Am Frühstückstisch heute Morgen für euch mit Brötchen und den Reglern in der Hand The Real One Horst Reimers und unser Marmeladenkreator, die Stimme aus Stur, The Voice Conny Heidmann.
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0: Aber moin Conny.
1: Guten Morgen, ihr Lieben da draußen. Guten
0: Samstagmorgen, der beste Tag der Woche, beginnt ja wieder jetzt mit uns.
1: Ja, das auf jeden Fall.
0: Es ist wieder herrlich.
1: Ja,
0: ich bin frisch, fromm, fröhlich, frei.
1: Ja.
0: So frisch. Oder bist du noch halb müde?
1: Bedingt. Wie soll ich sagen?
0: Hast gefeiert gestern.
1: Na, ja, das wäre schön. Ja doch, na, selbstverständlich. Natürlich haben wir gefeiert gestern. Wir haben ja gestern das 30-jährige Jubiläum Radio Weser TV gefeiert. Das war an sich recht schön.
0: Guck an.
1: Aber da können wir gleich nochmal drüber sprechen.
0: Nein,
1: aber ich bin heute Morgen nicht ganz so fit, weil ich habe einen, für euch natürlich fit, einen Hund über Nacht. Ich habe jetzt für eine Woche einen Hund bei mir, der normalerweise bei Mutti an den Füßen schläft. Aber Mutti ist in Urlaub und hat gesagt, kannst du den für eine Woche nehmen? Ja, selbstverständlich. Und dann versuchst du zu schlafen. Und der Hund, der normalerweise bei den anderen Hunden auf der Diele ist, der steht ja nur vor der Tür und kratzt und...
0: Ferkel oder
1: oh,
0: was?
1: Oh, meine Nerven, du... Naja, irgendwann so gegen 4 Uhr habe ich ihn dann mal rausgelassen, nicht, weil er dann immer raus muss und auch oh, meine Nerven. Du, ich,
0: er muss immer um 4 raus, oder was?
1: Nein.
0: Hast du gerade gesagt.
1: Meine Hunde brauchen nachts nicht raus. Nein, auf keinen Fall.
0: Warum hast du ihn denn rausgelassen, wenn er nicht muss?
1: Ich glaube, sie ist immer auf dem Flur streuen oder was?
0: Ja, klar.
1: Du
0: kannst dich das so nicht angewöhnen, sonst wird der immer automatisch wach nachts um 4.
1: Dann hätte ich heute Morgen noch erst feudeln können.
0: Nee, ja, macht auch nichts. Nee. Musst du sowieso immer sauber machen, du bist ja der Saubermann.
1: Ja, selbstverständlich. Ich muss hier auch mal sauber machen.
0: Eben, richtig, genau.
1: Deswegen
0: du hast den richtigen Platz da. So, wir wollen erst guten Morgen Gruß losschicken. Guten Morgen, Conny und Horst. Wünsche meinem Mann, den ich sehr liebe, allen Zuhörern einen schönen Samstag, schönen Sonntag, letztes Wochenende im August genießen.
1: Ja.
0: Passt schön auf euch auf. Liebe Grüße, eure Monika aus Nordenham. Monika.
1: Ja,
0: moin, grüßen. Moin.
1: Ja, auf jeden Fall. Ja.
0: Und dein Gegenüber, einen wunderschönen guten Morgen, Horst und Conny. Ich wünsche euch ein schönes Wochenende, einen schönen Tag. Bleibt gesund, passt auf euch auf. Grüße gehen heute an meine Frau und den Rest der Welt. Grüßen wir zurück.
1: Ja, das Thomas. Ist auf jeden Fall
0: den Rest. Schöne Grüße nach Nordenham heute Morgen. Jetzt gibt es erstmal Musik auf die Ohren. Jetzt kommt Conny Francis. Und der kommt mit dem schönen fremden Mann.

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1: Ganz genau, das war Conny Francis. Schöner fremder Mann.
2: Ja, ja, ja. Oh, ein schöner alter Titel.
1: Schöner alter, ne?
2: Ja, siehst du.
1: Richtig.
2: Nicht? Und der kleine Hund wollte sogar heute mit, als ich zum Bäcker gefahren bin. Du.
1: Wollte mit?
2: Ja.
1: Wie kommt das?
2: Nee, aber ich habe kein Körbchen, weil der hat so kurze Beine, der kann nicht so schnell laufen. Du. Aber ich habe ja wenigstens...
1: Es gibt ja auch dieses Schild, ihr müsst draußen bleiben, ne?
2: Ja, das gehört sich auch wohl so. In eine Bäckerei, da hat ein Hund nichts zu suchen. Die haben ja vielleicht ihre eigene Bäckerei, das macht das
1: sein. Muss sein, ja, richtig.
2: Ich weiß es nicht, aber da jedenfalls habe ich ja Brötchen gekriegt und das war alles schon lieben Gruß auch von unserer...
1: Sind die von gestern noch übrig geblieben, oder?
2: Nein, die sind frisch. Frisch. Das sind frische Brötchen.
1: Frisch aus dem Ofen?
2: Ich nehme mich jedenfalls schwer an.
1: Ich meine, hast du nicht selber aus dem Ofen geholt, ne?
2: Ich meine, die waren etwas günstig. Ich passe ja mal auf, was die kosten, nicht? Das ist ja,
1: ja
2: ganz,
1: ja,
2: ganz
1: richtig. Ja, richtig, die müssen wir auch
2: passen. Aber ich habe, weißt du, was ich gelesen habe? In Afrika, da gibt es zum Frühstück...
1: Afrika ist Muttertag, ne?
2: Ja, auch. Ja. Da gibt es Hirsebrei, unter anderem natürlich.
1: Hirsebrei,
2: ja. Nicht? Und, aber ich habe für uns was anderes entdeckt, und zwar leckere Schweizer Plunderbrötchen. Also die sind im Stil der Plunderbrötchen gebacken. Und die, und
1: die müssen auch so ein Plunder, ne?
2: Nein, die heißen so, da kann ich dafür.
1: Ja, du kannst dafür.
2: Und dann, ich war ja gestern noch eben schnell los und habe noch...
1: Jetzt kannst du keinen Hedwig mitgebracht?
2: Nein, ich habe keinen Hedwig mitgebracht. Ich habe auch nicht Hedwig mitgebracht, sondern ich habe Tannenhonig habe ich gefunden.
1: Der hast ist du nämlich, gefunden?
2: Ja, der ist...
1: Hat einer aus der Tasche verloren oder was?
2: Nein, der stand im Regal. Ich denke, Tannenhonig hast du noch gar nicht. Weil da nämlich auch, ich achte ein bisschen darauf, der ist nicht ganz so süß. Nicht? Da müssen wir, weil wir sind ja an sich ja süß genug für beide. Nicht?
1: Insofern, das ist richtig, ja.
2: Das ist richtig da. Nicht? Und, aber auch wenn du den nicht machst, ich habe noch ein bisschen Kochschinken mitgebracht.
1: Ach, mit
2: Kochschinken mit Pfefferkruste, mein Lieber. Oh, ich sag dir.
1: Du bist
2: das.
1: Auch so eine Pfefferkruste. Wo hast du die denn?
2: So hat man mich ja noch nie genannt, mein Freund.
1: Nee, das glaube ich.
2: Das war mein Bestes.
1: Irgendwann ist immer das erste Mal.
2: Frühstück.
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0: Der Club Las Piranhas mit Shamalala.
1: Manamana.
0: Und schon geht's los mit unserer Wunsch- und Grußbox. Da ist wieder einiges reingekommen.
2: Ja, ist einiges reingekommen. Ist jawohl die Katja.
0: Die Katja, die hat ja.
2: Die Katja.
0: Geschrieben.
2: Ja, der Ronny.
0: Ronny auch.
2: Ja. Und der Thomas.
0: Thomas dann auch. Moin.
2: Thomas, moin Thomas. Diana und dann steht hier Jimmy Anton. Jetzt weiß ich nicht ganz genau, sind das Jimmy und Anton oder Jimmy Anton? Ich weiß das nicht. Es ist egal. Jimmy Anton auf jeden Fall. Moin, moin erstmal von uns zu dir rüber. Also du hast auch einen Musikwunsch, welcher der, oder ihr habt einen Musikwunsch. Eyes Without a Face. Ja, in der Version von Billy Idol. Das ist auch ein schöner Titel an sich. Und der schreibt, was macht ihr eigentlich? Was seid ihr für uns? Ihr Radiomoderatoren für uns. Nicht? Er schreibt nur die direkte Stimme und die Stimme im Ohr erzeugt eine fast intime Beziehung, fast so, als würde ein guter Freund direkt mit einem sprechen. Also das ist doch schön, oder nicht?
0: Ja, du bist ja der Ohrenknabberer, ne? Deswegen kennst du dich damit aus.
2: Ja, das konnte ich in der Disco auch schon. Nein, nein, das ist denn schon so.
0: Das ist doch den Ohrenschmalz an den Lippen.
2: Das ist so. Ja, hier steht noch... Du bist ein Kasper. Die haben noch einen ganzen Haufen mehr geschrieben, aber das kann ich jetzt nicht alles vorlesen. Das dauert
0: nein,
2: ein paar zu lang.
0: Nein, jetzt Musikwunsch. Aber, Billy Idol.
2: Ja, ganz lieben Gruß nochmal zu euch zurück. Und wir versuchen, das Beste rauszumachen.

0: Billy Idol, Eyes Without a Face. Und jetzt geht's jetzt mal los. Du bist jetzt dran, mein Lieber.
1: Wer? Ja.
0: Du, pass auf.
2: Schönen guten Tag. Da bin ich wieder. Euer Fitness-Tom. Ja, wie jeden Morgen, schöne gymnastische Übung, um locker in den Tag zu kommen.
0: Genau.
2: Und auf geht's los.
0: Auf geht's.
2: So, wir stehen mit beiden Beinen, so dass wir gleichzeitig, genau, richtig, da? Jawohl.
0: So?
2: So, jetzt ganz weit nach rechts und noch einmal nach vorne. So, richtig?
0: Ja.
2: Das hintere Bein hoch und beim Ausatmen zu sehr nicht achten drauf, die Schultern auseinander beim Vorwärtsziehen. Ja, und im Rhythmus, richtig.
0: Alter.
2: Ja, jetzt drauf achten,
0: ja.
2: Gell, und immer wieder schön tief nach vorne beugen, Beine aus und nicht vergessen, beim Bücken, der Rücken in das Bein so bekreuzt, ja, richtig, und im Rhythmus, ja,
0: ja.
2: Jetzt ist ganz flach über das Kreuz, ohne am Boden,
0: aha.
2: Ja, und das Ganze nochmal wiederholen im Rhythmus, richtig, genau.
0: Wie beim Häckeschneiden,
2: ja.
0: Ne?
2: Ja, und der untere Teil in der Hüfte davon und langsam auf und von der anderen Seite, so. Jetzt ganz beide Arme, in der anderen Reihe folge, nochmal tief und rüber aus der Streckung, im Rhythmus, ja.
0: Ich hab Rücken.
2: So, ja. Und achte, dass der Oberkörper nicht so weit, ja, und leicht nachwippe durch ganz tief die Atmung nach hinten. Indem die Schenkel auf beide Seiten nach innen und nach links, richtig, und ja, im Rhythmus. Auf die andere Seite, auf die Zehenspitze und langsam, so dadurch, dass das richtig, die andere Seite, jawohl.
0: Und Alter, bist du gleich fertig?
2: Ganz langsam
0: kann ich mehr.
2: Einatmen und wieder hoch und so. Das war's auch schon wieder. Euer Fitness-Tom. Dann bis morgen früh. Tschüssi, Leute.

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1: Ja, und schmeckt das richtig nach dem Sport eben, ne?
2: Ich sag dir das so. Aber es ist ja nicht nur...
1: Sport spielt Spannung, haben wir hier.
2: Und wenn du das so siehst, also was dein Kopf, dein Gehirn, was das alles noch so macht...
1: Jogging ist das, Gehirnjogging.
2: Gehirnjogging ist das, ne? Genau. Und jetzt stell dir mal vor, du machst richtigen Jogging jetzt, ne?
1: Ja, dann musst du nur einen großen Becher Joghurt essen, dann geht das. Der Joghurt, der macht das.
2: Tatsächlich? Mhm. Ja, mag wohl sein, habe ich noch gar nicht so. Nee,
1: deswegen Jogging.
2: Nee, jetzt stell dir mal vor, du läufst Marathon jetzt meinetwegen, nicht? Von der Küche in den Garten.
1: Mach ich immer, ja.
2: Und in den Garten dahin und da und da. Oder du läufst mal richtig eine Sportveranstaltung, nur mal als Beispiel jetzt, ja. Dann läufst du so, irgendeiner reicht dir den Becher Wasser zu. Du bist ja erst beim Laufen, bist du ja am Schnaufen und bist am Luft holen wie so ein Weltmeister.
1: Das muss man ja.
2: Ja, besser ist das, sonst hat man ja auch grün im Gesicht zuletzt. Und dann reicht dir einer einen Becher Wasser, da bist du froh. Du läufst aber weiter, hast ja keine Zeit, willst fertig werden. Nicht? So, dann musst du aber ja schlucken. Halt, dann muss das Gehirn aber ja erstmal eben den einen Kanal dicht machen und die anderen aufmachen, damit das Wasser in die richtige Leitung reinläuft. Denn da, so, da ist das Wasser da durchgelaufen. Dann muss der Körper die Leitung wieder dicht machen, die anderen Kanal wieder auf, weil du ja gelegentlich mal wieder Luft holen musst. Dann, nicht? Also, du musst dir mal vorstellen, also was das Gehirn alles so ackern muss, wo man selber gar nicht hinterkommt.
1: Wahnsinn, ne?
2: Nicht? Und das Ganze sich ohne sich zu verschlucken.
1: Ja, das auch
2: also
1: noch.
2: Das ist also schon, Wahnsinn. Also das Gehirn tut mindestens dreimal so viel, als wo wir hinterkommen. Ich sag dir das.
1: Wir kommen da gar nicht mehr hinter.
2: Nee, manchmal kommst du da gar nicht mehr hinter.
1: Nee,
2: das ist schon so. Naja.
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Das Horoskop aus dunkler Nacht, Tag 24 es möglich macht. Widder. Du neigst derzeit dazu, deine Kräfte und Möglichkeiten zu überschätzen und vorschnell zu handeln. Auch deine guten Vorsätze für mehr Bewegung und eine gesündere Lebensweise sind etwas in den Hintergrund geraten. Sei deshalb nicht zu streng mit dir. Jeder darf mal schwach werden, solange du anschließend wieder in deinen Rhythmus zurückfindest. Stier. Mit behutsamen Worten und ehrlichen Gefühlen bringst du neuen Schwung in dein Liebesleben. Gleichzeitig wirst du von mehreren Seiten gefordert. Das kann anstrengend sein. Hilf dir aber dabei, deine Fähigkeiten zu zeigen und über dich hinauszuwachsen. Zwilling. Lass dich nicht auf eine unnötige Machtprobe ein, nur weil jemand unbedingt die Oberhand gewinnen möchte. Abseits davon erwarten dich unbeschwerte Tage voller Freude und Leichtigkeit. Vieles geht dir mühelos von der Hand und du fühlst dich zufrieden und beschwingt. Krebs. Mars in deinem Zeichen schenkt dir neuen Mut und hilft dir dabei, eine wichtige Sache entschlossen anzupacken. Gleichzeitig sorgt der harmonische Einfluss von Mond und Venus für angenehme Begegnung und wohltuende Nähe. Vertraue auf dein Gespür und zeig offen, was dir am Herzen liegt. Deine ehrliche Art kommt jetzt besonders gut an. Löwe. Bewahre Ruhe, denn ein glücklicher Zufall könnte dir dabei helfen, ein berufliches Problem zu lösen. Mit spontanen Äußerungen solltest du allerdings vorsichtig sein. Deine Gedanken lassen sich momentan nicht so leicht in Worte fassen wie sonst. Nimm dir deshalb einen Moment mehr Zeit, bevor du dich festlegst. Jungfrau. Kleine Beschwerden können dir derzeit das Leben erschweren. Sorg für ausreichende Ablenkung. Achte auf dich und nimm dir Zeit für einen gründlichen Gesundheitscheck. Geschäftlich stehen die Zeichen dagegen günstig. Besonders bei Verträgen und verbindlichen Vereinbarungen kannst du jetzt gute Ergebnisse erzielen. Waage. Vertrau darauf, dass sich für gesundheitliche Beschwerden eine passende Lösung finden lässt. Übernimm dich jedoch nicht, denn deine Belastbarkeit ist momentan begrenzt. Auch dein Seelenleben braucht mehr Aufmerksamkeit. Ruhe und bewusste Auszeiten helfen dir dabei, dein inneres Gleichgewicht zurückzufinden. Skorpion. Du kannst über alles reden. Ein offenes Gespräch bringt dich jetzt deutlich weiter, als davon zu laufen oder sofort in Abwehrhaltung zu gehen. Versteck dich nicht länger hinter deiner coolen und sachlichen Fassade. Zeig, wie viel Gefühl und Herzlichkeit tatsächlich in dir stecken. Schütze. Erledige deine Aufgaben gründlich und lass dich nicht zu halben Lösungen verleiten. Neue Erkenntnisse helfen dir dabei, viele Dinge klarer zu sehen und deinen Blickwinkel zu erweitern. Auch Reisen und Ausflüge können dir jetzt wertvolle Erfahrungen und neue Inspirationen geben. Steinbock. Nach und nach klärt sich die Situation um dich herum und vieles wendet sich auch zum Guten. Lass die Zeit für dich arbeiten, denn geduldiges Abwarten wird sich auszahlen. Gleichzeitig fühlst du dich möglicherweise müde und kraftlos. Nimm diese Signale ernst. Bleib nach Möglichkeiten zu Hause und gönn dir ein bisschen ausreichend Ruhe. Wassermann. In deiner Partnerschaft ist jetzt besonderes Fingerspitzengefühl gefragt, denn die Harmonie könnte schnell ins Wanken geraten. Gleichzeitig steckst du voller Tatendrang und sprudelst nur so von neuen Ideen. Lass dich nicht bremsen, denn jemand könnte dein Talent erkennen und dir eine interessante Chance eröffnen. Fische. Du fühlst dich gesundheitlich fit und kannst voller Energie durchstarten. Auch in Herzensangelegenheiten zahlt sich deine Geduld bald aus. Es dauert vielleicht noch ein wenig, bis die Person deiner Wahl Feuer fängt. Doch
Die Zeichen stehen gut. Es ist nur noch eine Frage der Zeit.

0: One World, One Beat.
1: Tatsächlich?
0: Ja, das war noch zur Fußball-WM. Aber wir haben ja jetzt die Bundesliga, die wieder neu gestartet ist. Da freuen sich bestimmt einige drauf.
1: Ja.
0: Und unser Verein Werder Bremen spielt ja am morgigen Sonntag erst gegen Freiburg.
1: Der fängt morgen wieder an, ja, ganz genau.
0: Nein, das ist schon gestern angefangen.
1: Ja, aber Werder fängt morgen an. Ja, ja. Ich bin nicht ganz vorne drauf, aber das ist ja ganz egal.
0: Ja, dann seid mal lieber ruhig dabei.
1: Tatsächlich.
0: Ja, ja, besser ist das.
1: Ja.
0: Du kannst dich verzetteln.
1: Das auf jeden Fall, aber kannst du mir, weil ich weiß ja auch immer alles, aber dafür habe ich ja dich und da weißt du ja in der Richtung immer etwas mehr. Sag mal eben, du kennst dich ja auch mit Handys so ein bisschen aus, nicht? Ich habe seit 3 Wochen, habe ich auf dem Handy immer so eine Mitteilung, sie haben 100, also immer verschiedene Zahlen, 167 Viren auf dem Dings und das muss gereinigt werden und den und dies und das und was nicht alles und ihre das Telefon wird abgeschaltet oder das Programm wird abgeschaltet oder irgendwie, ich kenne mich da nicht so mit aus und das muss sofort gemacht werden.
0: Ja, du sollst das kaufen, Mensch, das Programm dazu kaufen zum Reinigen, das ist alles Blödsinn.
1: Ja, aber das ist doch
0: gleich
1: nur
0: wegklicken, gleich weg damit im Mülleimer.
1: Du, und manchmal ist das so eselig, da weißt du nicht, wie du das wegkriegen sollst, du. Weißt du, ich suche dann immer so ein X oder sonst irgendwie was, wo man raufdrücken kann. Ne? Und dann drückst du
0: ein Raufdrücker, bist du.
1: Dann drückst du da rauf und dann geht das nicht weg und dann schmeißt das Ding schon wieder in eine Schublade, du. Also beim besten Willen. Also, und dann machst du es nachher wieder auf, ist es wieder weg. Ne? Also das ist also ein bisschen merkwürdig. Telefon, du, ist für mich ein
0: Rätsel. Wollen in unserer Sendung natürlich auch jungen Leuten die Chance geben, sich hier zu verbreiten. Und zwar hat mir Florian eine Mail geschickt und bittet um sein Stück, dass wir das spielen. Florian and the Better Hand nennt er sich. Und hier kommt sein Titel mit Ja. Der heißt einfach Ja.
2: Okay.

0: mich fragst, dann reicht der Kenntnis halt nicht aus.
1: Florian and the Better Hand, ja.
2: Mana, mana.
3: Mana, mana.
1: Und wir haben den nächsten aus unserer Wunsch- und Grußbox. Der ist jetzt dran. Wer ist denn dran?
4: Die Jana ist
1: Jana
4: dran.
1: Ist dran. Hallo, Jana.
4: Aus Sebaldsbrück. Und die hat uns eine lange, lange Liste geschickt, die ich aber jetzt nicht direkt vorlese. Und zwar, sie schreibt auch: Deutschland zu Gast in der Hansestadt. Das ist nämlich zum Tag der Deutschen Einheit.
1: Richtig.
4: Da versammelt sich Deutschland und zwar am Osterdeich entlang. Und da präsentieren sich alle 16 Bundesländer mit Pavillons und Leckereien aus regionalen und den Kultur und aber alles weitere, da passiert noch so viel nebenbei, da steht alles im Netz genau beschrieben und da kann man das alles durchlesen, damit man auch ja nichts verpasst.
1: Nachlesen kann man das.
4: Ja, habe ich doch gesagt. Ja.
1: Nein, hast du nicht gesagt, aber ist egal.
4: Ja, man kann das nachlesen, genau. Dafür habe ich auch dich, dass du das sagst. So, also, und einen Musiktitel hast du auch.
1: Hätte ich jetzt nicht gedacht, tatsächlich.
4: Ja, ein Wunsch und zwar, und da freue ich mich auch drüber, und das ist nämlich Rio Reiser und der Junimond.
1: Junimond?
4: Das finde ich ja.
1: Wir haben September jetzt,
4: hab
1: oder?
4: Habe ich ja schon ewig nicht
1: mehr. Nee, noch nicht ganz.
4: Da freue ich mich jetzt drüber.

0: gute Rio Reiser, Gott hat ihn mir selig. Junimond.
1: Ja. Habe ich lange nicht gehört, den Titel, du.
0: Nee.
1: Ist wirklich wahr, du.
0: Ist auch kein Juni mehr, ne?
1: Nee, ganz nicht, nee. Nee, wird auch schon frischer.
0: Wir sind ja in der Vorweihnachtszeit, das dürfen wir nicht vergessen. Es gibt schon mal wieder Dominosteine und die ganzen Kram, Spekulatius und...
1: Das gibt's ja mittlerweile auch schon wieder, ja.
0: Gibt's, glaube ich, das ganze Jahr.
1: Ich bin heute das erste Mal, seit Wochen das erste Mal wieder mit Jacke hierher gefahren, mit Fahrrad. Das ist...
0: Ja, ich habe wieder einen Wintereinbruch bei dir gewesen.
1: Nein, es ist nur, falls mich mal also ein Tsunami unterwegs erwischt und so, da habe ich ganz gerne Jacke an. Das ist
0: Tsunami, ist richtig.
1: Aber was ich überhaupt sagen wollte, ist, du, neulich ein Kumpel von mir, nicht, der hat seinen Boden aufgeräumt mit allem drum und dran. Haben wir auch schon mal gehabt, vor Jahren, und deswegen konnte ich ihm Auskunft geben.
0: So ein Boden aufgeräumt, der hat seinen Boden öfter. Man nimmt so den Staub oder sonst
1: irgendwas. Ja, auch so eine ganz alte Bude ist das, also ganz, so ein altes Bauernhaus ist das gewesen. Mhm. Und den Heuboden. Und da haben sie eine alte Waffe gefunden noch. Eine alte Waffe, aber noch eine schussfähige Waffe. Das darfst du nicht besitzen, wenn du keinen Waffenschein hast, mit allem drum und dran. Das ist einfach so. Und dann hat er aber gesagt, ach Mensch, die möchte ich aber ja gerne behalten. Aber ich habe einen Kumpel, der hat ein Schweißgerät, der schweißt das vorne zu und fertig ist das. Weißt du, da kommt ja nichts mehr raus, kann ja nichts mehr passieren. Nein, aber das ist nicht richtig. Man muss das einfach vom Fachmann machen lassen und dann musst du eine Bescheinigung darüber bekommen, dass diese Waffe auf Dauer unbrauchbar gemacht wird.
0: Dann, ganz wichtiges Thema.
1: Das, nein, das ist... Ich hatte das jetzt gerade und vielleicht hat der eine und andere auch das Problem schon mal gehabt. Nicht? Also nicht selber machen, geht nicht.

0: genau. Wir sind ja live.
1: Ja, genau.
0: In Bremen bleibt morgens die Wolkendecke geschlossen. Temperatur liegt bei 16 Grad. Im weiteren Tagesverlauf ist es wolkig. Temperaturen erreichen heute 23 Grad. Am Abend fällt in Bremen wieder Regen mit Temperaturen von 19 bis 23 Grad. Auch in der Nacht ist es regnerisch. Wir werden von 18 Grad und der Wind weht aus südlicher Richtung. Genau.
1: Aus südlicher Richtung. Ja, siehst du. Südwind, ne? Kannst ja noch besser werden, ne?
0: Ja, genau.
1: Ja, ungefähr. Ja.
0: In Bremerhaven fällt auch am Morgen Regen. Wir werden von 16 Grad. Ging später überwiegend dichte Bewölkung. Es soll trocken bleiben. Temperatur erreicht 21 Grad. Abends ist es regnerisch. Wir werden von 19 bis 20 Grad. Auch in der Nacht ist es regnerisch in Bremerhaven. Wir werden von 17 Grad. Der Wind weht aus südwestlicher bis südlicher Richtung. Und das war es erstmal aus Bremerhaven. Dann gehen wir weiter zum Knochenwetter. Das aktuelle Wetter bekommt so mancher zu spüren.
1: Aha.
0: Conny immer.
1: Ja.
0: Die Belastung der Atemwege nimmt spürbar zu. Die Luftmasse hat Rheumaschmerzen in Gelenken und Gliedern zur Folge.
1: Das stimmt.
0: Auch alte Narben und Phantomschmerzen können sich wieder melden. Die sommerliche Hitze belastet den Kreislauf zusätzlich. Wer viel trinkt und die Mittagssonne meidet, kommt besser durch den Tag.
1: Ja, das ist richtig. Und deswegen komme ich ja besser mit dem Wetter aus, so wie es jetzt gerade ist, und ziehe doch mal eben eine Jacke an zwischendurch.
0: Muss nicht sein.
1: Nee, ich will ja nicht frieren. Ne? Ich kann ja lieber die Jacke aufmachen und dann ist das wieder angenehm. Ne? Aber dann hast du alles mit. Außer wenn sich die Jacke vom Gepäckträger in den Speichen verfängt. Das ist dann natürlich wieder dumm, ja. Aber sonst alles gut.
0: Bio-Wetter am Sonntag. Wetterfühlige Menschen spüren die derzeitige Witterung deutlich. Empfindliche Atemwege setzen vor allem Asthmatikern zu. Die Luftmasse hat Rheumaschmerzen in den Gelenken und Gliedern zur Folge. Der Schlaf ist gestört und wenig erholsam. Die Reaktionen werden langsamer im Straßenverkehr, ist Umsicht gefragt. Die Konzentration fällt schwer, die Leistungsfähigkeit sinkt, Unwohlsein und gedrückte Stimmung macht sich breit.
1: Wer, bei mir?
0: Ja, immer.
1: Das
0: immer nur, der fragt, weißt du.
1: Das ist wegen dem Hund, ja.
0: Dem Hund?
1: Ja, weil der immer schnarcht nachts. Ja. Dann kriegst du eine gedrückte Stimmung, das sag ich dir.
0: Das
1: zuletzt
0: kann passieren, ja.
1: Echt, du. Naja, aber ich werde es überleben, ja.
0: Richtig, wir werden es alle überleben.
1: Liegt ja auch nicht am Biowetter, ne?
0: Nee, richtig. Ja,
1: höchstens, wenn beim Hund ein Biowetter rauskommt. Ja, so soll das sein.
0: Wir nehmen das mit, so wie es kommt.
1: Jo.

0: Ja, gibt das hier eigentlich auch mal einen Wetterbericht oder was?
1: Das Regionalwetter für Bremen und Bremerhaven und umzu.
2: Tatsächlich schon wieder soweit.
3: Ja. Jetzt habe ich mich schon wieder hingesetzt, aber Born to be Live, das muss ja eben sein.
2: Ja,

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1: Um 5 nach 9, 9:05 Uhr. Wir haben eine Straßensperrung in Kirchlinteln. Die Hauptstraße zwischen Kükenmoorer Straße und Schulstraße ist aufgrund einer Veranstaltung bis Mitternacht in beiden Richtungen gesperrt. In Bremen, die Münchner Straße ist in Höhe Parallelweg wegen einer Baustelle bis zum 3. September gesperrt. Ansonsten habe ich nichts weiter. Wünsche allen unterwegs eine gute und sichere Fahrt, da wo es geht. Kommt gut durch. Natürlich am besten mit uns.

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1: Mit Vanessa Neigert-Waller, du passt zu mir, du aber nicht.
2: Wer?
1: Du. Ich? Immer der Frau.
2: Wieso das denn nicht? Das also wir.
1: Bist du schon wieder unaufmerksam gewesen?
2: Nein, ich habe nur eben.
1: Weggemummelt oder was?
2: Ich habe nur eben gerade was geguckt, habe ich da. Ja, weil
1: geguckt?
2: Ich, ja, warum ist ja umsonst? Gucken ist ja noch.
1: Dann Knarre hat der Roland geschrieben, man soll das von der Polizei abholen lassen. Gar nicht hinbringen, sondern abholen lassen. Anrufen. Eine Waffe gefunden, dann kommen die und holen das ab. Fertig.
2: Ja, ist richtig, aber ist in diesem, da hast du recht, Roland, auf jeden Fall. In diesem Fall ging es darum, dass der die Waffe behalten wollte und muss sie mit einer Deaktivierungsbescheinigung von einem Fachmann kaputt machen lassen, insofern. Nein, das ist ja auch egal, jedenfalls.
1: Dann nach oben biegen, der Ding.
2: So wie im Film manchmal, wenn die um die Ecke schießen, ne?
1: Genau.
2: Ja, ganz genau, du. Ja, ist denn so. Naja, ist immer so viel. Aber weißt du was, wenn du mal in Urlaub fliegen willst, ne? Also jetzt schwimmen oder fliegen oder ins Ausland.
1: Urlaubszeit ist vorbei so langsam, mein Lieber.
2: Ja, das macht wieder sein, ne? Und du hast im Reisegepäck, du fliegst in Urlaub, hast im Reisegepäck auch ein paar schicke Sachen, weil da willst du ein bisschen ausgehen und dich auch ein bisschen zeigen und dies und das und ein bisschen was Teures mitnehmen. Und ja, ne? Ein bisschen um den Hals hängen oder sonst was, ne? Und will Schickimicki machen, so ein bisschen da. Aber du kommst dann ja irgendwann auch mal wieder. Und dann hast du ja diese teure Halskette oder eine teure Uhr oder sonst was, hast du ja im Reisegepäck. Wenn du jetzt mal Pech hast, wirst du ja so kontrolliert, dass da auch mal der Koffer aufgemacht wird. So, dann sind diese Sachen da aber drinne. Dann wusstest du, dass du dann nachweisen musst, dass du diese Sachen nicht im Ausland gekauft hast.
1: Ja, natürlich, sonst musst du es neu verzollen. Ist doch logisch.
2: Sonst musst du das verzollen.
1: Ja, natürlich, das weiß doch jeder.
2: Ja, ich aber nicht.
1: Ja, das war mir wieder klar.
2: Ja gut, dann habe ich mir das eben selber vorgelesen. Eben. Das ist mir ganz egal. Wusste ich nicht, beim besten Willen.
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0: Wenn sie dance, das Ganze von Michael Patrick Kelly.
1: Ja. Manamana.
0: So, der nächste Kandidat aus unserer Wunsch- und Grußbox.
2: Ja.
0: Wer kommt denn jetzt?
2: Unser lieber Freund Thomas.
0: Ja, Thomas.
2: Thomas, ganz genau. Der ist einer der härtesten hier bei uns im Programm. Ja, ich sag dir das. So. Einen schönen Samstagmorgen wünsche ich euch, schreibt er. Passt gut auf euch auf und habt ein schönes Wochenende. Das wünschen wir
0: euch. Thomas, deinen zweiten Wunsch hier für mich nächste Woche. Es gibt immer nur einen zur Zeit. Deswegen machen wir das nur.
2: Ja, und der Wunsch wäre, also das ist die Altmark-Stimme und ich sehe dich wieder. Kenne ich überhaupt gar nicht. Jetzt bin ich aber gleich gespannt. Bin ich gleich gespannt, ja.
0: Ja. Und wenn ihr auch mal einen Wunsch habt, dann schreibt uns bitte an. Ich hatte den Zettel wieder nicht. Wo müssen die Leute denn hinschreiben, Conny? Oh, Mensch.
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0: Grußbox. Wer ist jetzt
1: richtig?
0: Wen haben wir denn?
1: Ronny aus Bremerhaven haben wir heute.
0: Moin, Ronny.
1: Ja, und er hat einen schönen Titel von Whitney Houston. Ich erzähle das gleich nochmal schnell. Und zwar, er weist darauf hin, dass bis zum Sonntag am 30. August das Weinfest in Bremen ist.
0: Ja, da können sich alle ausholen.
1: Ja, und zwar rund um den Marktplatz ist das dann, ne? Ja, genau, richtig. Und was ein bisschen wichtig ist, das möchte ich jetzt auch sagen, ist der Tag des offenen Wohnprojekts am 30. August. Das ist für viele, viele ganz, ganz wichtig, die was suchen.
0: Das ist morgen.
1: Ja, öffnet mehrere alternative Wohnprojekte in verschiedenen Bremer Stadtteilen, die ihre Türen und Tore öffnen dafür. Das ist wichtig. Siehst du mal. Und eins haben wir noch, und zwar ist das Drachenfest. Das Drachenfest findet auch bis zum 30. August, das ist ja morgen, in Lemwerder statt. Drachen über Lemwerder. Siehst du wohl, schönes Ding. Musikwunsch, richtig. Whitney Houston hast du und One Moment in Time. Sehr schön.

0: One Moment in Time stammt nicht von Dolly Parton, sondern ist ein weltbekannter Hit von Whitney Houston aus dem Jahr 1988. Sie sang das Lied wegen den Olympischen Sommerspielen 1988 in Seoul. Geschrieben wurde der Song von Albert Hammond und John Battis.
1: Männer, Männer.
0: Und einen haben wir noch für heute, einen Musikwunsch.
2: Ja. Männer, Männer. Und zwar
0: von
2: Katja.
0: Katja. Katja, die hat ja.
2: Die hat ja. Hardenbergen in den Niederlanden. Hallo, wir werden auch dort gehört. Schön, da freuen wir uns aber heute. Und sie schreibt, wer hat denn am Freitag die Mondfinsternis-Show angeschaut? Also ich muss ganz ehrlich sagen, wir hatten hier ein bisschen Wolken und wir haben das an sich gar nicht so richtig mitgekriegt. Also ich jedenfalls nicht.
0: Du kriegst sowieso nie was mit.
2: Ich kriege ja in den wenigsten Fällen was mit. Das ist einfach so. Aber schreibt sie, und da habe ich einen passenden Titel für rausgesucht.
0: Seine Kuh hat irgendwo gekämpft über Nachbarschaft, das weiß er denn.
2: Ja, das weiß ich. Ja, ganz genau, richtig. Das ist auch wichtig für mich, muss ich ganz ehrlich sagen. Naja. Und achso, was wollte ich jetzt sagen? Achso, ich habe einen Titel rausgesucht von der Gruppe Deichkind. Und der Titel lautet nämlich Der Mond.
0: Da wollen wir jetzt hin?
2: Da
0: der
2: wir,
0: Mann, der Mond.
2: Ja, nun wollen wir mal hören, was das für ein Titel ist. Lieben Gruß an Katja.

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1: Ganz genau.
2: Richtig. Ich finde, es ist auch erwähnenswert, dass... ich muss anders anfangen. Es gibt ja die Leute, die Radio hören und es gibt Leute, die Radio machen. Ne?
1: Und, es gibt Leute, die immer gegen's Gehäuse sprechen. Gibt es auch immer welche hier.
2: Die gegen's Gehäuse sprechen? Mhm. Ja, wenn man die Tür nicht aufkriegt, oder was meinst du jetzt? Wenn man nach spät nach Hause kommt.
1: Weißt genau, wen ich meine.
2: Ja, nun schimpf doch nicht immer da. Ja.
1: Muss ich ja, sonst klappt das ja bei mir.
2: Nee, bei mir klappt das ja immer nicht. Das ist ja echt wirklich ein Kreuz heute mit mir. Wirklich.
1: Kreuz ist das, ja.
2: Nein, ich wollte nur eben sagen.
1: Es ist eine Tracht von Ihnen, ne?
2: Ja, genau. Richtig. Die Radio
1: hören. Eine schöne Tracht. Eine schöne.
2: Die Radio hören und die Radio machen, nicht? Das ist einfach so. Und ich finde, die Radio hören, sollten auch ruhig mal wissen, wie es denen geht, die Radio machen, die in der Freizeit Radio machen. Denn Freizeit, das bedeutet ja auch, wir haben die Möglichkeit durch unseren Radiosender, der ja gestern 30. Geburtstag gefeiert hat, ja, das Radio Weser TV, das war also eine schöne Geburtstagsfeier, die gemacht haben, es war schön. Und ich finde, du, Horst, warst doch auch von ganz Anfang an dabei. Mhm. Nicht? Das war doch, weil ich kann mir das gar nicht so vorstellen. Ich bin ja ganz später dazu gestoßen. Und, aber wie habt ihr das überhaupt so alles, das ist eine Idee gewesen oder wie war das so?
1: Der offene Kanal Bremen.
2: Ja, das, ja, genau. So fing das an.
1: Ja, richtig, genau.
2: Und dann ist es denn, also quasi ja, Niedersachsen und Bremen haben sich zusammengeschlossen dann irgendwann und dann ging das ja so weiter, nicht? Das
1: richtig. Und heute sind wir Radio Weser TV.
2: Sind wir Radio Weser TV.
1: Ein Lokalsender für Bremen und Bremerhaven und umzu natürlich.
2: Richtig, dann nicht. Siehst du wohl. Und wie es denn den Leuten geht, die Radio machen, das erzähle ich euch gleich, die angefangen haben, Radio zu machen, ja. Das erzähle ich euch gleich.
1: Bin ich ja gespannt, was jetzt gleich kommt.
2: Ja, nach der nächsten Musik
1: machen. Echt?
2: Ja. Ja, so mache ich das.
1: Willst du jetzt selber ein Lied singen oder wie machen wir das?
2: Das könnte ich theoretisch, aber überbrück das mal mit einem schönen Song.
1: Mach ich.
2: Ja.
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1: Ja, das geht noch eine ganze Weile. Das war übrigens eben Schulte, Herr Schulte war das eben.
2: Tatsächlich?
1: Ja.
2: Schönen Gruß an Herrn Schulte, ja. Ist aber. So, und jetzt erzähle ich euch, ihr Lieben, die vorm Radio sitzt und das Radioprogramm hört, was viele Leute, die auch in ihrer Freizeit Radio machen, wie es denen so geht. Also, ich erzähle das mal, wie es mir so gegangen ist. Als ich zuerst vor dem Mikro saß, nervös war ich, aber froh. Davon bin ich überzeugt, es ging wohl vielen so. Ohne wilde Zahlen oder Gedanken an den Job war es, wie soll ich sagen, einfach Erholung für den Kopf. Geschichten, die das Leben schrieb und links und rechts am Rande, dies locker aufs Papier gebracht, fürs Mikro keine Schande. So viel Spaß und Spontanität und viel, was Freude macht. Was haben wir im Studio uns schon kaputt gelacht? Es gab aber auch Momente, da war die Stirn recht nass. Da stand wohl auf der Leitung ein volles Güllefass. Den Regler hoch und wieder runter. Ich muss den Fehler wissen. Jetzt drückt auch noch die Blase. Ich muss jetzt erstmal auf Klo. Keine Zeit. Der Hörer wartet. Alles ganz schnell. Jetzt runterfahren. Und jetzt den Rechner neu gestartet. Uns wird so langsam richtig warm. Die Lampe leuchtet. Wir geben nicht auf. Jawohl, es geht. Wir sind wieder drauf. Die Havarie ist überlistet. Das war grad noch schnell genug. Sendezeit ist ja befristet. Überziehen ist nicht klug. Die Sendung geht zu Ende. Im Abspann wird gelacht. Wir klatschen uns die Hände. Das haben wir gut gemacht. Ihr alle, die ihr's möglich macht, ob Bild oder ob Ton, dass wir zu hören und sehen sind, das ist allein euer Lohn. Den Teams im Sender sei gedankt. Und das stimmt ganz genau. Jeder von uns ergibt das Ganze. 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

0: Swiss Boy von den Losern.
1: Von den Losern?
0: Ja, Lusern geschrieben.
1: Ja, ja.
0: Lusern.
1: Ja, ja.
0: So guten Morgen, ihr beiden. Prima Sendung. Ein Hoch auf die Radiomacher, schreibt der. Tolles Gedicht, euer Peter.
1: Oh, schön, da freue ich mich.
0: Moin, Peter. Drüber.
1: Moin, Peter. Ja, soll bei dir ja auch bald losgehen, nicht? Richtig, hören wir rein. Ist einfach so, richtig so. Und die lieben Grüße habe ich ja auch noch. Ja, die habe ich. Und zwar an alle privaten und Freizeitradio- und Fernsehmacher, die ganz, ganz, ganz viel Freizeit opfern, um den Leuten ein schönes Programm zu servieren. Dankeschön dafür.
0: Genau.
1: Richtig.

0: Es ist leider schon viel zu spät, Tina Hertel war das. Und jetzt geht es gleich dem Ende entgegen. Ne? Wir haben noch einen kleinen Gruß reingekriegt nach Conny und Horst. Oh. Danke fürs Ansagen der kleinen Internetradios. Einen lieben Gruß von Radio IAS, Radio im alten Stil. Schönes Wochenende für alle Hörer. Das Ganze von Gernot. Ach, Gernot, schönes Wochenende auch für dich.
1: Das wünschen wir, ja, danke. Ja, das auf jeden Fall. So, den Spruch des Tages habe ich ja auch noch für euch, siehst du wohl. Und zwar, Lieder können das ausdrücken, wozu einem die Worte fehlen.
0: Meistens fehlen, ja. Ja, richtig.
1: Da gibt es manchmal schöne Lieder und da weiß manch einer Bescheid.
0: Da stand mal was Wahres auf dem Müllkalender, ne?
1: Ja, selbstverständlich, natürlich.
0: Ja, gut. Das war endlich mal recht gegeben.
1: Das war sogar eins von der Rückseite.
0: Vom Rückseite?
1: Ja, ja, ja.
0: Rückseite steht noch was drauf. Muss ich mal gucken. Hab ich den auch?
1: Mein Gott, ich bring dir den mal mit.
0: Das ist nett.
1: Ja, dann weißt du auch, wann der Eimer an der Straße
0: macht. Nächste Woche haben wir große Überraschung zum 30-jährigen Jubiläum. Sind wir nächste Woche natürlich auch wieder da. Mit dem Radio-Frühstück, aber auch mit dem Abendbrot. Lasst euch gespannt sein oder seid gespannt. Abendbrot gibt es auch von 8 bis 10.
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Der Samstagvormittag auf Radio Weser TV mündet nun nach dem Radiofrühstück in Jazz, Funk und Soul. Ich bin Burkhard Helmke und bei Love Supreme spielen wir in den kommenden zwei Stunden sorgfältig ausgewählten Jazz, Funk und Soul mit Dancefloor-Klassikern und seltenen Radioversionen. In der ersten Stunde mit unserem obligatorischen Histomix, der diesmal ein Sample von Dr. Hook enthält. In der zweiten Stunde folgt dann noch unser unvermeidbarer Zufall sowie ein Bundle editierter Jazz-Funk-Klassiker. Gestartet sind wir mit einem Soul-Soul-Klassiker, nämlich dem Soul-Soul-Orchestra mit Runaway. Unsere musikalische Reise geht jetzt weiter mit Bruno Mars und On My Soul und daran anschließend Intercity mit Running Outer Time.

Ganz neu Intercity mit Running Out of Time im Cons Got It Together Flip. Doch noch etwas Britfunk-lastig. Machen wir weiter mit Michelle and the Giocello und Don't You Want Me. Das ist ein Titel, den kennen wir von den Human League aus dem Jahre 1981. Für die in seiner Zeit ein ganz großer Hit. Und sie hat jetzt auf ihrem neuen Album, das bald erscheinen wird, Synonym wird es heißen, alte bekannte Klassiker neu aufgenommen und darunter dann halt auch dieses Human League Stück. Hier kommt sie mit Don't You Want Me.

Auch ganz frisch, Us Three featuring Akhil Dasan und I Like to Party. Weitermachen wir mit dem Heritage Orchester, Jules Buckley und Ghost Note und Apache.

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2: Wohl momentan ein Lieblingshit von mir. Chaka Khan und Snoop Dogg mit Boogies in My Soul. Noch vor unserem Histomix hören wir jetzt Morrison Mullen mit dem Bill Withers-Klassiker Lovely Day.

Morrissey Mullen mit Lovely Day, dem Bill Withers Klassiker aus dem Jahre 1979. Und somit kommen wir auch schon zu unserem History-Mix. Hierbei stelle ich die Sample-Grundlage eines Titels dem Original gegenüber. Und heute bleiben wir im Jahr 1979 von dem Erfolgsalbum Sometimes You Win, das 1979 viele Hits hatte, unter anderem auch Sexy Eyes. Die Rede ist von Dr. Hook, der auf diesem Album zig Hits hatte. Und ein Song, der mir besonders in Erinnerung geblieben ist, ist halt Sexy Eyes. Und dazu gibt es ein Sample, das verwandt wurde 1996 von Bürger Lars Dietrich. Sexy Eyes, diesmal aber dieses Genussmittel. Das ist eigentlich nicht so ganz unsere Musikrichtung, dieser Deutschrap der 90er Jahre, der da aufkam. Dennoch, die Sample hat mir so gut gefallen, dass wir heute unseren History-Mix so gestaltet haben. Hier kommt der Dr. Hook und Sexy Eyes und daran anschließend Bürger Lars Dietrich und Sexy Eyes.

die Phase dieses deutschsprachigen Hip-Hop oder Rap oder Hip-Hop, wie man es nennen sollte seinerzeit, haben wir zum Glück überwunden. Das war nun unser History-Mix. Die Sample-Grundlage war Dr. Hook mit Sexy Eyes aus dem Jahre 1979. Ein Jahr später hat Herbie Hancock das hier herausgebracht, und zwar Stars in Your Eyes. Und zwar spielen wir das heute mal in einer Special-Disco-Remix-Version.

Ein Dancefloor-Klassiker at its best. Herbie Hancock und Stars in Your Eyes im Special Disco Remix aus dem Jahre 1980. Wir machen weiter mit Blue Earth Sound aus dem Album Cicero Nights. Kommt hier nun Limiter.

Die erste Stunde von Elle Supreme endet gleich und wir haben noch ein bisschen Zeit gleich für Madonna und Love Don't Live Here Anymore. Und dann hören wir uns in der zweiten Stunde wieder.

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4: Ja, willkommen in der zweiten Stunde hier bei Love Supreme auf Radio Weser TV. In dieser noch mit unserem unvermeidbaren Zufall sowie einem Bundle editierter Jazz, Funk, Klassiker. Und so machen wir jetzt auch weiter. Wir hören den ersten Part, der heißt die Alien Challenges The Stick. Und daran anschließend der zweite Part, die Alien Succumbs to the Marshall Intergalactic Funkativity of the Funk Blasters. Die Rede ist von George Duke und seinem Master of the Game Album aus dem Jahre 1979. Am Mikrofon weiterhin Burkhard Helmke.

Bei der Erstellung dieser Playlist war ich mir nicht so ganz sicher, ob ich dieses Stück spielen sollte. Aber genau dann, wenn ich mir nicht sicher bin, dann spiele ich das einfach. Das ist Bürgerradio, das ist Radio Weser TV und das ist hier A Love Supreme. Und dazu konnte man...

Louis Baker und All We Need. So vor unserem unvermeidbaren Zufall noch Billy Hare mit Too Much in the Radio Edit, auch ganz neu dabei.

Diesen Song habe ich letzte Woche schon im Mix gespielt. Billy Hare und Too Much. Weichen wir nun wieder planmäßig von unserer Playlist ab. Beim unvermeidbaren Zufall werde ich einen Titel aus meinem Musikarchiv per Zufallsgenerator auswählen. Es ist der Ordner mit den besonders interessanten Songs. Voraussetzung ist, der Titel sollte halbwegs zu dieser Sendung passen. So erlaube ich mir maximal 3 Versuche. Spätestens der 3. muss es dann allerdings sein. 3-mal ist prima recht. Letztes Mal haben wir 3 Versuche gebraucht und dann war es George Michael. Davor war es Leonard Washington. Und Sovanotti, und den nehme ich doch gleich, den ersten. Das passt nämlich zu Leonard Washington und Sovanotti doch irgendwie. Es ist nämlich ein italienischer Rocksänger und Songwriter. Die Rede ist von Vasco Rossi, der 1982 das Album Vado al Massimo herausgebracht hat und darauf ein Stück, das sehr funkig-rockig ist und eigentlich ganz gut hier reinpasst. Unser unvermeidbarer Zufall für heute. Hier kommt Vasco Rossi und Amore.

unser unvermeidbarer Zufall für dieses Wochenende Vasco Rossi und Amore aus dem Jahre 1982. Weitermachen.

in the Dark. Im Original von Isley Brothers. Hier mit einer Interpretation von Maisa von ihrem Album Love is a Battlefield aus dem Jahre 2017. Wir haben gleich noch das Bundle editierter Jazz-Funk-Klassiker vor uns. Zuvor jedoch noch Leon Bridges und

bei einem 2018 erschienenen Good Thing Album war das hier Leon Bridges und Bad Bad News. Weiter geht es mit unserem Bundle editierter Jazz Funk Klassiker. Drei Titel am Stück. Heute habe ich ausgesucht Roberta Flack mit Oasis, dran anschließend Radio und Jack and Jill und danach Bobby Caldwell und What You Want to Do for Love.

Unser Bundle editierter Jazz-Funk-Klassiker. Begonnen haben wir mit Roberta Fleck, dann Radio und eben noch gehört Bobby Caldwell. Er wäre am 15. August 75 Jahre alt geworden, ist aber schon vor 2 Jahren verstorben. Weitermachen wir mit Erika Tucheri, einer Australierin, Flötistin, Komposerin, Produzentin, die etwas Neues rausgebracht, und zwar Grazie Ragazzi heißt das Stück. Ganz neu und frisch hier auf Radio Weser TV bei The Love Supreme.

Love Supreme mit 2 Stunden Jazz, Funk und Soul auf Radio Weser TV neigen sich wieder dem Ende. Am kommenden Samstag gibt es hier A Love Supreme Mixed von 10 bis 11 Uhr, 1 Stunde Jazz, Funk und Soul im Mix. In der darauffolgenden Woche dann wieder regulär A Love Supreme. Nicht zu vergessen, jeden Donnerstag hier auf Radio Weser TV von 9 bis 12 Uhr Open Minded Radio mit Oliver Popp. Burkhard Helmke verabschiedet sich für heute und wünscht noch ein wunderschönes Wochenende. Hier geht es nun mit gepflegter Unterhaltung im Lexikon weiter. Auch dazu recht viel Spaß.

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0: Mahlzeit und herzlich willkommen zur musikalischen Zeitreise am Samstag, 29. August 2026 im gesamten Sendegebiet von Radio Weser TV. Angeschlossen ist KTL Radio, das Oldie Radio im Web. Wir präsentieren heute den zweiten Teil der populären Musik von 1960 bis 1969. Kannst du das bestätigen, Peter?
1: Ich kann das bestätigen. Ich sage Moin Heiko.
0: Moin Peter.
1: Und noch ein bisschen älter ist das erste Mickey Maus Heft. Heute vor genau 75 Jahren erschien die erste Ausgabe der Mickey Maus Comic Hefte in Deutschland. 75 Jahre. Anfangs erschienen die Hefte nur monatlich. Neue Interjektionen, das sind Ausrufewörter, ergänzten das Vokabular der Teenies. Wie zum Beispiel Grins, Schepper, Klirr, Ächz, Stöhn, das durch die Übersetzung von der Chefredakteurin Erika Fuchs in den Sprechblasen der Comics entstand.
0: So, dann will ich mal weitermachen hier, und zwar Raschel, Raschel, hier mein Blatt, ne? Einige, lass mich doch auch mal. Einige Instrumentalscheiben sind heute auch wieder dabei. Es beginnt die US-amerikanische Instrumentalband Ramrods. In Deutschland wurde 1961 die Single Ghost Riders in the Sky unter dem Namen Geisterreiter auf dem Plattenlabel London veröffentlicht. Hast du deine Peitsche dabei?
1: Natürlich.
0: oder das lange, große, weiße Laken?
1: Peitsche, Peitsche.
0: Okay, dann lass uns loslegen hier.

0: Unter der Oberbezeichnung Am Strand von Tahiti erschien 1963 eine Areola-Single von Rudy Vairata und das Moana-Quartett. Sie spielten den Traditionstitel Honolulu-Marsch.
1: Da sage ich herzlichen Glückwunsch, Heiko. Da hast du einen schönen Bogen gespannt. Ja. Bitte. Erst die ausgeflippten Viehtreiber da mit brüllenden Kühen und dann an den Strand von Hawaii. Sehr schön, ja. Die aus Jamaika stammenden Zwillinge Dervin und Lincoln Gordon gründeten zusammen mit Pat Lloyd, John Hall und dem später als Solist erfolgreichen Eddie Grant die Popgruppe The Equals. Sie nannten sich so, weil es 1965 unüblich war, dass schwarze und weiße Musiker zusammenspielten. Ihr größter Hit Baby Come Back befand sich zunächst auf der Rückseite ihrer zweiten Single und fand besonders in Belgien und Holland derart Anklang,
0: dass er 1968 erneut erschien, diesmal auf der A-Seite und im Juli zum Nummer 1-Hit in Großbritannien wurde. Diesen Titel spielen wir jetzt nicht, dafür einen anderen Chartstürmer der Equals, Greenlight von 1969. Und der kam im März 69 auf Platz 7 der deutschen Single-Verkaufshitparade.

0: Ja, if you gotta go, go now. Ich finde das sehr geschickt in diesem Lied. Wenn du noch gehen willst, dann jetzt. Sonst musst du die ganze Nacht bleiben, weil ich ja dann gleich einschlafe und vorher mache ich das Licht aus und dann findest du die Tür nicht mehr und so weiter und so fort. Das ist toll gemacht. Manfred Mann waren eine britische Beatband, die von 1962 bis 1969 existierte. Der Gründer und Keyboarder gab den Namen. Am Bass spielte ab 1966 ein Deutscher, nämlich Klaus Voormann, als Nachfolger des legendären Jack Bruce, der zu Cream wechselte.
1: Eine deutsche Gruppe folgt nun. Die Band Wonderland wurde 1968 in Hamburg von Achim Reichel gegründet, nachdem er seinen Wehrdienst geleistet und dafür 1966 seine erste Band The Rattles verlassen hatte. So war das damals noch. Siehe Elvis. Bereits die Debütsingle Pucci und Moskau, auf der einen Pucci, auf der anderen Seite Moskau, war erfolgreich, allerdings dank der B-Seite Moskau. Hier ist sie, produziert übrigens von James Last. Rum.

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0: Stop, Stop, Stop von den Hollies.
1: Machen wir Stopp.
0: Ja, Stopp, immer stoppen. Und wenn sie nicht gestorben sind, dann sind sie wohl immer noch unterwegs.
1: Genau, dann stoppen sie noch heute.
0: Ja, die fast Gründungsmitglieder nämlich von 1963, Tony Hicks und Bobby Elliott. Unglaublich. Die allerersten Gründer waren jedenfalls die Schulfreunde Alan Clark mit seiner wunderbaren Stimme und Graham Nash.
1: Und das ist der Graham Nash, der bei Crosby, Stills, Nash. Oder da auch.
0: Oder
1: genau.
0: So.
1: Ja, und gestern war ich ja auf dem Schiff gewesen, ne?
0: Ach was?
1: Ja, natürlich. Ein paar Leutchen mehr von Radio Visa TV, denn Radio Visa TV gibt es inzwischen 30 Jahre.
0: Wow.
1: Und da gab es gestern ein kleines Treffen mit einer kleinen Rundfahrt auf dem Schiff bei Kaffee und Kuchen, natürlich mit Sektempfang vorab. Und war sehr interessant und man hat sich doch mal wieder persönlich ausgetauscht. Kann man einfach so sagen. Und jetzt geht's nämlich zum nächsten Interpreten, weil wir machen ja in erster Linie Musik hier im Lexikadio. Tony Sheridan war in den frühen 60er Jahren einer der Begründer der Beatmusik. Unter der Leitung des Musikproduzenten Bert Kempfert nahm Tony Sheridan 1961 für die Plattenfirma Polydor 9 Titel mit den Beatles auf, die aufgrund ihres Einwandes der Platten, eines Einwandes der Plattenfirma bei diesen Aufnahmen als Beat Brothers in Erscheinung traten. Also nicht unter der Bezeichnung Beatles, sondern als Beat Brothers, weil die Plattenfirma das wollte. Sowas aber auch. My Boney von 1961 gibt es jetzt ganz dezent auf die Ohren. Mein

0: In England waren die Kinks, mit K geschrieben, mit Hits wie You Really Got Me All Day and All of the Night und das eben gehörte Sunny Afternoon, um nur einige Hits zu nennen, sehr erfolgsverwöhnt. Trotz ständiger Streitereien zwischen den Brüdern Ray und Dave Davis, der hier auch gesungen hat, gelang es der Gruppe, einen eigenen musikalischen Stil zu entwickeln. Diesem Erfolg liegen einfache, eingängige Kompositionen und die oftmals ziemlich giftigen Texte von Ray Davis zugrunde. Wahrscheinlich hatten die Kinks deshalb in den 60er Jahren Auftrittsverbot in Amerika.
1: Antoine Dominic Domino Jr., genannt Fats, war ein US-amerikanischer Pianist, Sänger und Songwriter aus New Orleans. Er wurde in einem Club entdeckt, wo er für $3 in der Woche Klavier spielte. Er hatte schon immer erhebliches Übergewicht, dementsprechend hieß seine erste Platte selbstironisch The Fat Man. Tja, und die hat er damals sogar zweimal aufgenommen. Einmal 1949 in Mono und 1964 in einer neuen arrangierten Version in Stereo. Wir hören ihn jetzt in seiner so typischen Art mit Kansas City.

0: Schöne Nummer aus dem Jahr 65.
1: Ja, The Drifters mit Come On Over to My Place. Oder To My Place. Eine Vokalgruppe des Rhythm and Blues. Auch wenn sie sich personellen Fluktuationen ausgesetzt sahen, gehörten sie zu den stilprägenden Gruppen dieser Musik. Mit Ben E. King als Leadsänger gelang ihnen sogar 1960 eine Nummer 1 in der Pop-Hitparade. In dem Jahrzehnt der 60er verbuchten die Drifters Erfolge wie On Broadway, Up on the Roof oder Under the Boardwalk.
0: Da bleiben wir noch ein bisschen in dieser Richtung. Wilson Pickett gehörte zu den populärsten amerikanischen Soul-Sängern der 60er bis Anfang der 70er Jahre, der viele seiner Hits selbst schrieb. Aber auch vor Kompositionen anderer Komponisten machte er nicht Halt und setzte sie mit seiner Art gekonnt um. So klingt die Komposition Hey Joe von dem kanadischen Folksänger William Moses Billy Roberts, wenn Wilson Pickett diesen Song in seiner Version singt. Und Sie dürfen jetzt raten, welchen Interpreten wir jetzt ausgelassen haben.

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1: Die jüngeren Hörer würden sich wundern, wer da jetzt gesungen hat, die weibliche Stimme. Ja, unter dem Pseudonym Caesar and Cleo machten sie ihre ersten Singles. Ahmet Ertegun, Chef von Atlantic Records, war beeindruckt von ihnen und nahm sie unter Vertrag. Fortan nannte sich das Duo Sonny and Cher. Und die ist immer noch unterwegs. So nahm der Erfolg seinen Lauf. The Beat Goes On erreichte in den US-amerikanischen Billboard-Charts Platz 6.
0: Aus Australien kam in der Zeit eher wenig, was Popmusik betrifft. Aber im November 66 traf uns alle eine Platte mit Wucht. Ja, muss ich sagen. Richtig mit Wucht. Fand ich auch richtig gut.
1: Mhm.
0: Die Easy Beats aus Sydney überraschten uns mit Friday on My Mind. Die 5 Mitglieder der Band kamen alle aus Familien, die aus Europa eingewandert waren. Sie lösten 1965 eine wahre Hysterie in Down Under aus. Das Easy Fever.

0: Ach ja, schön. I'm so lonesome every day. Wow.
1: Da kannst du aber weit träumen, ne?
0: Oh ja. Walk Right Back von den Everly Brothers. Die erfolgreichste Gesangsgruppe oder auch Duo vor den Beatles bestand aus den Brüdern Don und Phil Everly. Sie erreichten mit 7 Titeln die Spitze der US-amerikanischen oder britischen Single-Hit-Paraden, darunter der eben gehörte. Ihr harmonisch betonter Gesang war Vorbild für zum Beispiel die Beach Boys oder Simon and Garfunkel.
1: Es fließt ein Fluss durch Liverpool. Der verhalf der Stadt zum Aufstieg. Die Rede ist vom River Mersey. Davon abgeleitet gibt es die Musikrichtung Mersey Beat. Typische Vertreter sind Gary and the Pacemakers. Gary Marsden und sein Bruder Freddy gründeten die Band, die uns ewig erhalten bleiben wird durch die Fußballhymne You'll Never Walk Alone. Nachdem sie 1963 mit 3 Nummer 1 Titeln in Folge die größte Konkurrenz der Beatles waren, spielten sie 1964 dieses Werk, Ferry Cross the Mersey. Oh, Entschuldigung, da habe ich doch was wieder nicht richtig gemacht. Hier muss ich klicken.

0: Wer hat neulich gesagt, dass ich immer reinrede? Ich warte jetzt doch noch mal eine Sekunde ab.
1: Norbert, der olle Kerl. Das war Norbert.
0: Ja, definitiv eine der ersten Platten, die ich verinnerlicht habe. Heute sogar noch den Text weiß. Hermanns Einsiedler, die Herman's Hermits mit dem Sunshine Girl von 1968. Ja, da geht die Sonne auf. Die britische Beatband feierte in den 60ern große Erfolge, vor allem auch als Teil der British Invasion in den USA. 1965 verkaufte die Gruppe weltweit mehr Singles als die Beatles. Peter Noon ist das Gesicht und der Sänger der Formation.
1: Hat sich dann später auch genannt Peter Noon and Herman's Hermits.
0: Ja.
1: So Anfang der 70er Jahre. Mhm. Eine Umfrage unter 5000 Bravo-Lesern, die 1966 stattfand, führte zu einem einmaligen Ergebnis. Spencer Davis, der eine Zeit lang Student in Berlin war, erlernte auch das Berlinern. Und so fragte er über die Zeitschrift Bravo, ob die Leser von der Spencer Davis Group eine deutsche Beatplatte wünschen. Der Produktion von Det war in Schöneberg stand nichts mehr im Wege.
0: Ah,
1: ja. Eine Studentenerinnerung bittet zum Tanz. Und das müssen wir uns jetzt nochmal antun, oder?
0: Oh.

0: Ich will nicht mehr reinquatschen. Wie fühlen wir uns, Heiko? Feeling all right?
1: Ja, yes.
0: Yes, feeling all right. Steve Winwood.
1: Machst du jetzt jedes Mal die langen Pausen oder was?
0: Nee. Ich das nur jetzt zweimal und dann quatsche ich wieder rein. Steve Winwood gründete nach seinem Abschied von der Spencer Davis Group zusammen mit den Musikern Dave Mason, Chris Wood und Jim Capaldi die Rockband Traffic. Hole in My Shoe und Paper Sun waren 1967 die ersten Hits. 1968 folgte der von Dave Mason geschriebene Song Feeling All Right. Nur Joe Cocker war mit diesem Song erfolgreicher.
1: 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Wir sind in der zweiten Stunde inzwischen und die nächste Band, ich glaube, das ist auch so eine Favoritenband von dir, Peter,
0: ja,
1: oder?
0: Ja.
1: The Lemon Pipers waren eine US-amerikanische Psychedelic Band und existierten 2 Jahre von 1967

bis 69. Die erste Single war ein Flop, doch bereits die zweite Scheibe Green Tambourine wurde ein Million-Seller und Evergreen. Und genau den haben wir auf dem Schirm.

0: Der war gut. Das war Dion Di Mucci oder Mucci, ne, Mucci, kurz Dion, mit einem seiner 5 Top 10 Hits The Wanderer von 1961. Er war vorher 2 Jahre mit der Begleitband The Bellmans aktiv, wollte dann aber mehr Rock'n'Roll statt sanfte Harmonien. Dion Di Mucci ist jetzt 87. Eine ganz interessante Person. Er überlebte knapp das Flugzeugunglück von 1959, bei dem Buddy Holly, Richie Valens und The Big Bopper ums Leben kamen, die alle mit ihm zusammen auf Tournee waren. Ihm erschien das Ticket für den Flug als zu teuer. Schicksal.
1: Wir kommen jetzt zu den Schildkröten. Aber nicht zu den Ninja Turtles, sondern zu den Turtles aus Los Angeles. Zunächst coverten sie ausschließlich Songs bekannter Komponisten. Ab 1966 hatten sie auch eigene Lieder. 67 den größten Erfolg mit Happy Together. Und sie erleben jetzt mit uns zusammen She'd Rather Be With Me.

0: Ich kann mir selbst nicht helfen. I can't help myself. Von den Four Tops. Vier schwarze Sänger aus Detroit. Als Detroiter Jungs sangen sie ab 1964 natürlich für das Plattenlabel Motown, wo das überaus erfolgreiche Komponistenteam Holland Dozier Holland tätig war, was man wiederum bei den Produktionen der Four Tops durchaus heraushören kann.
1: Noch einmal, weil es so schön war. Die Herman's Hermits. Mickey Mouse war auf sie aufmerksam geworden und gab ihnen einen Schallplattenvertrag. Der erste Song, den sie 1964 aufnahmen, wurde in England ein Nummer 1-Hit. I'm into something good.
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0: Von den Schildkröten über die Einsiedler zu den Höhlenbewohnern. The Troggs aus dem Jahr 1967 mit Love is All Around. Sie waren zumeist mit ihren eher simplen und aggressiven Songs erfolgreich, versuchten sich aber, wie eben gehört, auch mal in der psychedelischen Musikrichtung. Heiko, weißt du, ob das nicht, mir ist das in Erinnerung, eine Filmmusik auch ist? Vielleicht waren sie auch beauftragt, einen Song. War das nicht 4 Hochzeiten und ein Todesfall, glaube ich?
1: Da kann ich momentan so spontan gar nichts zu sagen.
0: Ich glaube,
1: da müsste ich doch erstmal recherchieren. Bei irgendeinem Film ist der Titel, glaube ich, mal aufgetaucht. Ja. Aber ich möchte mich da jetzt nicht festlegen. Es folgt eine in Großbritannien aus dem TV bekannte Nummer, nämlich die Erkennungsmelodie für die wöchentliche Musikshow Ready Steady Go auf dem Kanal von ITV. Bühne frei für Manfred Mann mit dem Countdown 5, 4, 3, 2, 1. Man achte auf den Text.

0: Hier geht's direkt zur Sache. Ohne Pause, voll Power, ohne Verkehrsfunk, ohne Wetter, ohne Nachrichten.
1: Ja, da ging es jetzt aber wirklich zur Sache. Erst 5, 4, 3, 2, 1 und dann hier Down Yonder von 1960. Johnny and the Hurricanes waren eine US-amerikanische Rock'n'Roll-Band, die Anfang der 60er mit Rock-Instrumentals international gefielen. Down Yonder zum Beispiel landete auf 8 in Großbritannien, auf 32 in der BRD und 48 in den USA. Im Star Club in Hamburg waren sie 1962 der Top Act, unterstützt von den Beatles.
0: Alle Achtung.
1: Jo.
0: Bob Moore war in den 60er Jahren einer der ersten Bassisten und Bandleader bei Monument Records und hat bei vielen Roy Orbison Songs mitgewirkt. Der Song Mexico zählt zum größten Hit von Bob Moore und seinem Orchester. Auf Platz 8 in der deutschen Hitparade kam er im Oktober 1962 mit der Single Auf meiner kleinen Hacienda.

0: Da gehst du ja richtig voll mit bei dem Titel.
1: Schön, richtig schöne Musik. Das Instrumentalstück Happy Time von Peter Mössers Music untermalte ab 1966 die Ziehung der Lottozahlen. Der aus Wilhelmshaven stammende Peter Mösser war ein gefragter Komponist und veröffentlichte eine ganze Reihe von Instrumentaltiteln. Er schrieb in den 50er Jahren für Fred Bertelmann den lachenden Vagabund und für Peter Kraus das Lied Oh Baby, mach dich schön. Er arbeitete auch mit Giorgio Moroder und Harold Faltermeier zusammen. Ende der 70er Jahre zog sich Peter Mösser ins Privatleben zurück.
0: So, nachdem unsere Sängerinnen und Sänger drei Titel lang die Klappe gehalten haben, kommt jetzt wieder ein Gesangstitel. Der ebenfalls aus Amerika stammende Sänger und Songschreiber Gene Pitney trat zu Beginn seiner musikalischen Laufbahn unter verschiedenen Pseudonymen auf. Zum Beispiel 1958 mit Jeannie Arnell als Jamie und Jane und 1959 als Billy Bryan. Mit seiner markanten Stimme galt Gene Pitney als Tenor mit einem hohen Wiedererkennungswert. Zu seinen Raritäten zählt die 1965 entstandene Single Amore Mio. Hören wir doch mal rein.

0: Du hast gesagt, die kennst du auch noch von früher, ne?
1: Ja, haben wir oft gespielt. Ist sehr bekannt noch in meinen Ohren. Im Oktober 1969 war die Single Early in the Morning in den Handel gekommen. Naja, da war ich 14. Das war genau die Zeit, wo es losging mit der musikalischen Begeisterung. Die Band nannte sich Vanity Fair und kam aus Großbritannien. Leadsänger war von 1966 bis 1979 Trevor Bryce. Die Musiker von Vanity Fair spielen heute noch auf Oldie-Veranstaltungen und Partys ihre alten Hits. Doch von den originalen Mitgliedern ist niemand mehr dabei.
0: Das ist der Lauf des Lebens.
1: Ja.
0: Bevor die britische Rockband Barclay James Harvest ihr erstes Album aufnahm, probierten sie zunächst nur Singles zu produzieren. Die erste Single erschien 1968 und heißt Early Morning. Auch die zweite Single, die 1969 veröffentlicht wurde, hatte auch nur einen mäßigen Erfolg. Dennoch führte dieses zu einem längerfristigen Schallplattenvertrag. Die zweite Single von Barclay James Harvest heißt Brother Trash.

0: Die US-amerikanische Rockband The Doors mit der unverkennbaren Stimme des Sängers Jim Morrison galt als eine der einflussreichsten Bands der 60er Jahre. Als Sänger war Jim Morrison anfangs so in sich gekehrt, dass er bei seinen ersten Auftritten der Doors dem Publikum den Rücken zuwandte. Die Single Love Me Two Times kam im Januar 1968 in die Plattenläden zum Verkauf. Der Song befindet sich auch auf dem 68er-Album Strange Days.
1: Die nächste Single ist sehr selten. Sie ist so selten, dass derzeit bei Discogs nur ein einziges Exemplar angeboten wird. Der Preis liegt im dreistelligen Bereich. Die Jungs nennen sich Gentlemen, stammen aus Österreich und haben 1966 auf dem Plattenlabel Ariola nur 3 Singles veröffentlicht. Die eine davon heißt Go Tell It on the Mountains. Jetzt gibt es einen duften Beat mit Gentlemen.

0: Every Little Thing stammt aus dem 1964er Album Beatles for Sale. Mehr Informationen braucht es nicht.
1: Tossing and Turning. Man kennt das Lied, aber es wird nicht oft im Radio gespielt. Präsentiert wird der Song jetzt von der schwedischen Band The Jackpots aus Göteborg.

0: Hier geht nochmal richtig die Post ab mit Beatmusik aus den Niederlanden. I Wanna Dance With You spielten 1965 Johnny Lyon and the Jumping Jewels.
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0: 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Herman's Hermits machen heute mit der 1966er Single Leaning on the Lamp Post den Sack zu. Wir bedanken uns für Ihre Aufmerksamkeit und wünschen ein schönes und erholsames Wochenende. Auf dich wartet jetzt das Essen, ne, Peter?
1: Jawohl!

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0: Zurück aus der Hölle für eine menschenwürdige Psychiatrie. Heute haben wir einen ehrenvollen Gast, Kai Störenberg, herzlich willkommen, und Dr. Martin Zingler, mit dem ich die ehrenvolle Möglichkeit habe, das Podcast hier zu gestalten und dass wir heute den gemeinsamen Tag oder das Interview zusammen verbringen.
1: Hallo.
2: Wunderbar, ich hoffe, es wird den ganzen Tag.
1: Es wird kein ganzer Tag werden, aber so eine Stunde oder ein bisschen.
2: Alles klar, freue mich drauf.
0: Ja, danke für deine Zeit. Ich weiß, dein Terminkalender ist voll, aber umso mehr freuen wir uns, dass du dir die Zeit genommen hast. Bin auch ein bisschen aufgeregt, aber freue mich, dass wir es zu dritt hier in die Räumlichkeiten von Insan geschafft haben. Mensch, ich würde mal ganz einfach einsteigen wollen. Magst du dich einmal vorstellen in all deinen Rollen und Funktionen?
2: Also ich bin Kai. Ich bin 61 Jahre alt. Familie und Vater, habe 3 Hunde. Hab ein Kind mit ein paar Herausforderungen psychischer Art und ansonsten verbringe ich viel Zeit auf der Arbeit. Da bin ich zurzeit Staatsrat bei der Senatorin für Wirtschaft, Hilfen und Transformation, und wenn es die Zeit erlaubt, dann mache ich Musik und viel Kultur.
0: Und du hast schon viele Rollen erzählt, also sei es auch privat als Familienvater, gleichzeitig bist du auch Staatsrat für Wirtschaft, Häfen und Transformation. Und magst du uns vielleicht auch da deine Aufgabenbereiche erzählen? Ich glaube, viele von unseren Zuschauern wissen gar nicht.
2: Kann ich machen. Das hat mit der Thematik des heutigen Podcasts recht wenig zu tun.
0: Genau.
2: Als Staatsrat ist man Vertreter quasi der Senatoren oder des Senators und versucht die Amtsgeschäfte alle zu regeln und die Scharnierfunktion zwischen Politik und Verwaltung herzustellen. Und das ist meine Rolle.
0: Genau, viel Verantwortung, viel Stress. Da sind wir auch schon mit im Thema. Wie sorgst du da für dich als Mensch? Hast du da für dich so Skills, wo du sagst, bei der ganzen Verantwortungsposition, auch als Vater, und du hast auch 3 Hunde und bist auch Staatsrat, dass du trotz der ganzen zeitlichen Aufwand auch Zeit für dich findest?
2: Also ich sagte eben schon, dass ich Musik mache. Das ist für mich ein ganz wichtiger Ausgleich, also weg vom Kognitiven hin zum Fühlen. Das ist schon eine ganz zentrale Funktion. Und letztendlich funktioniert das zurzeit nicht in einer gleichberechtigten Partnerschaft, sondern meine Frau trägt den Großteil der privaten Verantwortung, die komplette Mental Load. Mhm. Und nur dadurch ist das überhaupt machbar. Also Work-Life-Balance ist so Mittel. Und wie gesagt, die gleiche Aufteilung von Lasten ist unfair gegenüber meiner Frau, die an der Stelle momentan sehr viel auffangen muss. Und ansonsten versuche ich durch Meditation tatsächlich hier und da mich zu erden und zu gucken, dass es nicht so überhand nimmt, weil der Job insgesamt schon dazu geeignet ist, einen ziemliche gedankliche und Emotionsloops zu versetzen, aus dem man sich irgendwo befreien muss, wenn man nicht komplett in so einer Workaholic-Situation dann enden möchte.
0: Du meditierst.
2: Ja, stimmt. Ja.
0: Machst du das zu Hause?
2: Oder? Das mache ich zu Hause. Das mache ich morgens. Mhm. Wenn ich nicht gleich um 8 Uhr irgendwie anfange oder so. Aber sonst mache ich das regelmäßig, sag mal, mindestens 4-mal die Woche. Und am Wochenende damit etwas mehr Zeit. Ja.
0: Ach, wie schön. Toll.
1: Oh, Meditation hat ja nachgewiesenermaßen, gerade, also nur, aber dann eben schon, wenn man es regelmäßig macht, total gute vorbeugende Effekte. Und leider ist es so, dass wenn wir da in der Psychiatrie mit den Leuten zu tun haben, dass wir meistens ein bisschen zu spät sind mit der Vorbeugung. Aber Meditation, also so eines von den richtig guten Dingen, die man machen kann.
2: Ja, es ist ja so, wenn man, sagen wir mal, wirklich in so einer stressigen, dauerhaft in einer Stresssituation ist, hat man erstmal ein Cortisolproblem. Mhm. Weil der Körper ist permanent angeflutet. Man versucht permanent, sich so abzulenken. Also neben dem Arbeit, also wenn ich abends nach Hause komme, fällt es mir sehr schwer, mich auf den Stuhl zu setzen und einfach nur zu sein oder nur Musik zu hören. Sondern da fange ich an, bei Instagram zu scrollen, all diese Dinge. Es geht also weiter. Mhm. Dazu kommt durch die vielen Dinge, die man machen muss, eine, sagen wir, Und man kommt in so eine Kategorie der Optimierung, der Selbstoptimierung. Mhm. Wie kann ich möglichst viele Dinge in kürzesten Zeiteinheiten erledigen? Mhm. Und das kann man auch nicht so einfach abstellen. Mhm. Es ist nicht so, dass man am Wochenende auf einmal entspannt ist. Das wiederum erzeugt Stress in der Umgebung, also mit den sozialen Kontakten, weil die alle sagen, Alter, was ist denn los? Und ich sage, wieso, wir haben jetzt hier eine halbe Stunde gerade nichts getan. Und die anderen sagen, doch, wir haben hier eine gute Zeit gehabt und haben uns zusammen unterhalten. Und ich sage, diese halbe Stunde hätten wir schon 5 Songs proben.

0: können und dann hätte ich schon wieder was anderes machen können. Und das ist an der Stelle die Gefahr. Also man muss sich an der Stelle ein Stück weit immer wieder zurücknehmen und sagen, pass mal auf, das ist auch nicht gesund, was man da macht, und man sollte möglichst versuchen, seine Umwelt da nicht mit reinzuziehen. Was aber nicht ganz trivial ist tatsächlich.
1: Ja, du hast ja schon gesagt, dass wir heute eigentlich weniger über die Häfen und sprechen, sondern eben über das Thema psychische Gesundheit und über das Thema Psychiatrie und Menschenwürde. Und also wir sind ja ganz geflasht, dass du hier bist und das mit uns besprechen möchtest. Und machst du uns so ein bisschen was über deine Themen im Bereich Psych
0: Ja,
1: sagen?
0: sehr gerne. Also ich selbst habe natürlich, wie viele, auch schon die eine oder andere Erfahrung, Therapieerfahrung, unterschiedlichster Art. Und ich habe dabei viele Fragen entwickelt gegenüber der Psychiatrie. Ich habe versucht, mir das ein wenig anzueignen, die grundsätzlichen Methodiken und Theorien dazu. Habe aber den Eindruck, ich bin, sagen wir mal, relativ offen. Ich bin kein, sagen wir mal, dogmatischer Fan der deterministischen Wissenschaft, sondern bin auch, ich sage es einfach so, ich interessiere mich auch für Spiritualität und Religion und solche Dinge. Das ist ja etwas weg von Wissenschaft. Aber ich habe dann bei der Psychiatrie oder bei der Psychologie dann doch versucht herauszufinden, wie funktioniert denn das eigentlich? Und meine Erkenntnis, meine laienhafte aus der eigenen Erfahrung war nicht die, das funktioniert, wenn man Glück hat. Und wenn man kein Glück hat, funktioniert das irgendwie nicht. Und ich glaube, weil wir können da gerne darüber diskutieren. Also ich hoffe, ich mache mich da nicht mit angreifbar. Aber meine Erfahrung ist die, wenn man da ein Match hat zwischen Therapeuten und Patienten, dann kann das sehr gut funktionieren. Und wenn man dieses Match nicht hat, dann funktioniert noch nichts, egal was man da tut. Und dann hatte ich auch den Eindruck, und das habe ich dann vor allen Dingen, also ich habe verschiedene Dinge gemacht, einiges hat mir geholfen, einiges hat mir nicht so gut geholfen. Grundsätzlich fand ich die Idee immer gut, überhaupt mal in so eine Reflexion zu kommen und jemand, der sich mit psychischen Themen auseinandersetzt, der einen sozusagen spiegelt und da irgendwie rangehen kann. Ich habe das Psychoanalyse gemacht ein paar Jahre lang, das fand ich ganz, ganz spannend. Habe aber auch gemerkt, dass aus meiner Sicht auch so etwas manipulierbar ist. Also ich bin ja nun relativ, ich arbeite 10 Stunden am Tag mit Gedanken, mit Worten, mit Strategien, ich war Pressesprecher, also mit Narrativen. Und wenn man sich grundsätzlichen Theorien bewusst ist, dann ist es, ich habe es ehrlich gesagt auch ausprobiert, wenn man mal so ein Mutterproblem erzeugen will, kann man das durch 3, 4 Sätze einen Therapeut in diese Richtung lenken, genauso in ein Vaterproblem, genauso in ein sexualisiertes Problem, wie auch immer. Ich habe das tatsächlich richtig ausprobiert, es ist jedes Mal geglückt, was mich ein Stück weit erschreckt hat. Deswegen glaube ich, dass es eine gewisse Beliebigkeit in sich bringt. Ich möchte dir wirklich nicht zu nahe treten. Also ganz, aber das war meine Erfahrung. Und dann hatte ich sozusagen mein Kind hat ein paar Herausforderungen. Und da war meine Kernthematik, dass immer, wenn man zu einem Therapeuten gegangen ist, versucht wurde, sowas wie eine Diagnose zu finden. Und wenn die nicht eindeutig war, war nicht immer die Reaktion des jeweiligen Therapeuten, ihn woanders hinzuschicken. Und irgendwann sagte da mal jemand, ist eigentlich egal, irgendeine Diagnose, dann können wir da ansetzen. Das fand ich auch schräg, weil das war auch noch sozusagen nicht so irgendein Therapeut, sondern es war noch so ein Rahmen von Therapeutengemeinschaften und Weiterbildung und so. Und da habe ich, okay, aber irgendeine Diagnose, damit man sozusagen das von der Kasse bezahlt bekommt und irgendeinen Therapeuten bekommt, der dann daran weiterarbeiten kann, das scheint mir auch nur bedingt wissenschaftlich. Und es müsste eigentlich die Möglichkeit geben, okay, ich habe hier eine klare Diagnose, was wahrscheinlich schwierig ist. Aber wenn ich die nicht habe, muss ich auch damit leben können, dass ich eine unklare Diagnose habe oder eine multiple Diagnose. In meinem Fall ist es eine multiple Problematik. Und da habe ich gemerkt, wenn man jetzt mit jemand spricht, der seine Doktorarbeit über ADS geschrieben hat, gibt es eine gewisse Tendenz zur ADS-Diagnose. Wenn man jemanden hat, der seine Doktorarbeit über andere Dinge geschrieben hat, gibt es da eine Tendenz. Auch das habe ich mittlerweile bei 7 oder 8 Therapeuten immer wieder festgestellt. Also ich habe versucht, meine These zu widerlegen über die Praxis. Die ist immer jedes Mal bestätigt worden. Das ist gefährlich, das ist natürlich Küchenempirie und das ist natürlich hochsubjektiv und auch geprägt durch die vielleicht eigene Verzweiflung, die man spürt, weil niemand einem helfen kann. Und was mich eigentlich am meisten bewegt hat, dass ich das Gefühl hatte, manche wollen auch nicht helfen, weil sie die Verantwortung aus meiner Sicht nicht tragen wollen, weil sie festgestellt haben, okay, das ist so schwierig, das wird anstrengend. Und dieses immer wieder zu jemand anders schieben, das habe ich zumindest als Phänomen wahrgenommen.
1: Ja. Ich glaube, dass das keine ungewöhnliche Erfahrung ist. Und wenn ich das aufgreifen darf, was du gerade gesagt hast, über das Match zwischen dem Betroffenen oder der Familie und der Therapeutin, das ist ja wissenschaftlich auch nachgewiesen, dass das der entscheidende Faktor ist. Also der entscheidende Faktor für eine gelingende Therapie ist tatsächlich, dass da eine vertrauensvolle Beziehung entsteht. Mhm. Und die anderen Dinge, das wissenschaftliche Erfahren, spielen auch eine Rolle. Aber der größte Faktor für das Gelingen ist tatsächlich diese zwischenmenschliche Ebene, was jetzt irgendwie vielleicht nicht ganz so dem wissenschaftlichen Anspruch und dieser diagnostischen Steuerung des Systems entspricht, aber das ist gut erwiesen.
0: Aber interessant, wenn das empirisch erwiesen ist, dann müsste man das ja normalerweise wissenschaftlich greifen können. Wie geht die Psychologie damit um? Also wenn wir davon ausgehen, dass das empirisch nachgewiesen ist, dass die Beziehung ein wesentlicher Faktor ist, das kommt ja in den gängigen Publikationen nicht so präsent vor. Ist das etwas, was die Psychologie annimmt, als so ist das, damit müssen wir umgehen, oder ist das etwas, was man so ein Stück weit, okay, aber das packen wir so ein bisschen da hinten, weil man so richtig der Öffentlichkeit das auch nicht erzählen will. Also mein Eindruck ist der, dass man nach außen doch versucht, sich so einen Nimbus der Objektivität zu erhalten, oder?
1: Ja, genau, das ist, ich glaube auch, dass das also dieser Nimbus der Objektivität für die Psychiatrie und Psychotherapie ganz wichtig ist, so dass sie weiter im Kanon der medizinischen Disziplinen, die ja total wissenschaftsbasiert geworden ist, war ja auch nicht immer so, dass die da weiter da drin vorkommen kann. Und aber die Experimente für die therapeutische Beziehung, die sind schon vor 30 Jahren ist das schon gelaufen. Da hat man Medizin- und Psychologie-Studentinnen und Studenten hat man supervidiert Therapie machen lassen und hat gleichzeitig ganz erfahrene Psychotherapeutinnen und Therapeuten Therapie machen lassen. Und die Studenten wussten noch ganz wenig, wurden aber ständig supervidiert. Die Therapeuten wussten schon ganz viel, brauchten nicht mehr so viel Supervision. Und haben sich die Videos angeschaut und hat das so analysiert, was sind Zeichen für eine gute therapeutische Beziehung. Und da kam das eben raus, dass diese Studenten erstaunlich gut abgeschlossen haben. Und zwar dann, wenn sie zugehört haben, wenn sie eingegangen sind, wenn sie Emotionen aufgegriffen haben, wenn sie gemeinsam mit dem Patienten, mit der Patientin ins Reflektieren gekommen sind, dann wurde das gut. Mhm. Und das Gleiche traf auf die Therapeuten auch zu. Aber wenn die Therapeuten eher so ihren Stiefel durchgezogen haben und das nicht so war, dann waren die nicht so gut, im Ergebnis nicht so gut wie die Studentinnen.
0: Das glaube ich gerne. Also das ist ja so ein insgesamt so ein Thema, dass also man braucht Talent für etwas, was man tut. Ob man nun ein Tischler oder Tischlerin sein will oder Arzt oder irgendwas anderes. Und es gibt in jedem Beruf Menschen mit sehr viel Talent, mit sehr wenig Talent. Es gibt Leute, die mit wenig Talent, aber mit ganz viel Arbeit trotzdem sehr gut sind. Es gibt Leute, die mit viel Talent das aber gar nicht ausschöpfen. Und wir haben ja immer so eine Tendenz, gerade im medizinischen Bereich, zu sagen, okay, ein Mediziner, der hat immer recht. Das ist ja so ein Ding. Braucht man nur mal zu gucken, wie so ein Chefarzt agiert in der Klinik. Es gibt, glaube ich, wenig Systeme, die derart patriarchal sind wie Krankenhäuser. Also es gibt immer noch so der des Gottes in Weiß sozusagen. Und ich glaube, das ist so ein Thema, von dem man sich irgendwie verabschieden muss. Das ist eine schöne Vorstellung. Dann kann ich mich meine Verantwortung an jemand abgeben und dann funktioniert das. Aber ich glaube, wir tun uns gut daran, wenn wir einfach sagen, ja, okay, der hat was gelernt und es gibt Leute, die sind gut und manche Leute sind besser, manche sind aber auch nicht so gut. Und das ist ja bei Therapeuten auch. Und es, gerade wenn diese Beziehung so wichtig ist, müsste man auch viel mehr Möglichkeiten haben zu sagen, okay, die Beziehung funktioniert hier nicht. Wir müssen irgendwie einen Wechsel machen. Dann kommen wir natürlich dazu, dass genug geben muss.
1: Ja.
0: Weil ich erlebe immer wieder, Ich verstehe gar nicht, weil es gibt junge Menschen, die studiert haben und sich niederlassen wollen, das aber nicht können, weil jedenfalls die Kassenärztliche Vereinigung das nicht für sinnvoll erachtet, oder irgendwie die Abstände, die bezahlt werden müssen, viel zu groß sind, sodass man da gar nicht richtig anfangen kann. Also wir haben ja einen wachsenden Bedarf an psychotherapeutischer Behandlung. Also ich weiß es von Auszubildenden, also 20% der Auszubildenden sind mittlerweile psychisch auffällig und brauchen Betreuung. In der Schule, glaube ich, jeder Lehrer oder jede Lehrerin kann da ein Lied von singen, das wächst. Und wir Erwachsenen haben ja auch zunehmend irgendwie Herausforderungen und mit der komischen Welt, die irgendwie kaum irgendwie fassbar ist. Und ich glaube, wir täten gut daran, als Gesellschaft hier zu investieren, weil, nun will ich auch nicht, dass alle sich permanent therapieren lassen, aber wir haben ja die Situation, dass wenn man jetzt ein Kind hat und therapiert werden will, dann hat man im Grunde genommen erstmal ein Jahr gar nichts, weil dafür ist erstmal sowieso nichts. Und dann kannst du irgendwie sehr hoffen, dass das Kind suizidal ist, dann kannst du es irgendwo in die Klinik irgendwie einweisen. Auch nicht sofort, aber sozusagen dann findest du irgendwas. Aber das kann ja auch nicht die Lösung sein. Die Idee wäre ja, bevor es zu suizidalen Tendenzen kommt, schon in therapeutische Begleitung zu kommen. Also das System ist merkwürdig. Also da hast du wenig Ressource und in dem Augenblick, wenn du sozusagen Probleme hast, musst du es gleich ganz hoch eskalieren. Dann hast du aber auch gleich wieder die Richtlinien. Das heißt, der Therapeut, wenn du sagst suizidal, muss der Therapeut dich gleich in die Klinik verweisen. Was ja erstmal grundsätzlich nicht verkehrt ist, aber wenn du ein Kind hast, was nicht in die Klinik will oder überhaupt dem auch gut geholfen wäre mit der ambulanten Behandlung, dann müssen dafür Strukturen geben. Und ich, ganz ehrlich, wenn man sich anguckt, was in der Klinik passiert, dann ist es ja auch nicht so, dass man da jetzt 24/7 unter Therapie ist. Ne? Da hat man dann immer wieder seine Therapiestunde, aber ganz viel ist es ja auch für viele auch okay, mit Normalisierung des Alltags, Einbindung und Dinge. Das ist für viele, glaube ich, gut, aber in einer akuten, sagen wir mal, in einer traumatischen Störung mit Zwangsstörung und sowas alles, hilft das nicht. Also das ist meine Theorie. Sie widersprechen mir da ruhig. Aber das ist so, ich habe das Gefühl, das ist alles so ein bisschen zusammengebaut. So ist das irgendwie okay. Und das hilft ja auch in Fällen. Also das ist ja auch vollkommen okay. Aber es gibt zu wenig Möglichkeiten, um zu sagen, okay, hier, das geht nicht. Also wenn ich so viel reden darf, ist das okay?
1: Natürlich,
0: Also,
1: bitte. Ja, bitte.
0: interessantestes Erlebnis war, dass ich in einer Klinik war mit meinem Kind und sagten, ja, also das Kind hat suizidale Tendenzen, dann nehmen wir das hier auf. Und dann habe ich gefragt, wie gehen Sie denn da jetzt ran, mit welcher therapeutischen Ansatz? Und die Antwort war, da müssen wir gucken, welcher Therapeut frei hat. Das kann dann diese oder jenes oder solches sein. Und dann habe ich gesagt, okay, das heißt also, es ist komplett beliebig. Und dann guckte die so ein bisschen schräg und sagte dann, nein, nein. Ich sag, okay, doch, oder? Und dann sagte sie, ja. Also das ist ja Wahnsinn. Also wenn man sich das so vorstellt, und dann kann ich das verstehen, weil zu wenig Leute da sind. Aber es ist natürlich überhaupt keine Lösung, wenn ich dann sage, da ist jetzt gerade der Verhaltenstherapeut frei, dann machen wir das jetzt mal, ohne irgendwie eine Bewertung, ob das überhaupt hilfreich ist. Und da habe ich das Gefühl, dann hat es doch die Funktion, dass man staatlicherseits sagt, ich habe irgendein Angebot und den Eltern das Gefühl gibt, ich habe alles getan, ich habe meine Verantwortung abgegeben. Aber dem Kind ist an der Stelle noch gar nicht geholfen. Und da, glaube ich, muss man dringend irgendwie ran. Also Ressource ist das eine Thema, aber auch um so eine Ehrlichkeit da noch mal reinzubringen. Was funktioniert eigentlich? Und wie viel muss man da tun? Und auch zu sagen, pass mal auf, wir haben gegebenenfalls auch zu sagen, wir haben so wenig Ressourcen, wir können gar nicht helfen. Also, weil da gibt es ja auch irgendwo so eine Grenzkostenthematik. Wenn ich so und so viele Patienten habe und so viel therapeutisches Personal, dann komme ich irgendwo an einen Punkt, wo ich auch sagen muss, also hier kann ich eigentlich nicht so arbeiten, wie ich es eigentlich arbeiten müsste. Also muss ich dazu die Qualität reduzieren. Das mag man immer nicht so gerne sagen, aber das ist Fakt. Und ich glaube, wir brauchen in vielen Dingen, das ist ja nicht nur im therapeutischen Bereich, überall, wir brauchen mehr Ehrlichkeit, um zu sagen, okay, das können wir leisten. 100% wäre möglich. Zurzeit können wir 70% leisten oder auch nur 30%, wenn das so ist. Und dann muss Gesellschaft überlegen, wie viel Geld ist uns das wert? Denn wir leben ja in einer reichen Gesellschaft und können entscheiden, wie wir Geld verteilen. Und das verteilen wir zurzeit nicht immer zum Wohle von bedürftigen Menschen. Das ist auch so. Aber um die Debatte zu führen, glaube ich, brauchen wir mehr Ehrlichkeit.
2: Aber wie, ich finde, Kai, du hast da wirklich einen wichtigen Punkt getroffen, ne? Also erstens sprichst du über Ressourcen, dann redest du oft über Bedarfe, bedarfsgerechte Behandlung, Menschen anzubieten, die in einer akuten Krise bestehen, am liebsten auch, bevor eine Krise so akut wird, dass man suizidale Gedanken hat. So, dann natürlich bedarfsgerecht, dass man auch schaut, was braucht der Mensch oder das Kind, je nachdem, an Begleitung und haben wir das überhaupt in unserem Repertoire an Angeboten, können wir das überhaupt gewährleisten? Und wenn das halt nicht der Fall ist, dass man auch wirklich dann auch ehrlich dann auch das als System oder Organisation oder Klinik auch kommuniziert, so habe ich dich verstanden, unsere aktuellen Ressourcen sehen gerade so aus, wir können das gewährleisten und das nicht. Und das ist, finde ich, auch was, wo man transparent ist, in einer Art der Ehrlichkeit, weil es geht ja auch um Menschenwürde, menschenwürdige Behandlung, weil es geht ja um den Menschen, das ist ja kein Produkt, ne? Und der Mensch hat Gefühle, Emotionen, da kann man das, wenn man es transparent sagt, ey, ich nehme dich wahr, ich nehme deine Ressourcen wahr, aber als System können wir nur das und das gewährleisten. Ich meine, was hat das für einen Effekt als Individuum, aber auch als Familie, wenn man das erstmal nach außen transportiert? Ich finde, das ist eine Echtheit und ich nehme dich ernst, aber trotzdem können wir das Bedarf nicht abdecken. Und da kann man vielleicht gemeinschaftlich auch schauen, wie können die Bedarfe nicht vielleicht nur im System Klinik oder Organisation gedeckelt werden, sondern können wir in Familie oder Freundeskreis da zusätzlich noch an Unterstützung anbieten, die das vielleicht mittragen.
0: Das ist ein wichtiger Punkt,
2: Ne?
0: weil
2: Also,
0: wenn ich als Eltern gesagt bekomme, wir machen jetzt alles, was notwendig ist, aber in Wirklichkeit ist das nur 50% von dem, was notwendig
2: ja,
0: ist,
2: genau.
0: dann gebe ich natürlich, sagen wir mal, die meisten Eltern würden jetzt die Verantwortung abgeben
2: Voll,
0: und das
2: zu
0: feste
2: 100
0: Gefühl
2: Prozent dann,
0: haben,
2: ne? Genau.
0: alles wird gut.
2: Genau.
0: Und das ist an der Stelle nicht gut, weil es wäre besser, dann zu sagen, pass mal auf, zu dem, was wir hier anbieten,
2: Genau.
0: braucht es noch, wie du sagst,
2: Genau.
0: braucht es noch ein bisschen mehr. Und dann können wir gucken, was kann das sein?
2: So.
0: Und das müsste man aber natürlich dann überlegen. Das ist ja sehr schwierig, ne? Also wenn jetzt holt man irgendwelche privaten Menschen dazu, da sagt der Therapeut, oh Gott, oh Gott, oh Gott, was auch verständlich ist, weil natürlich ein Haufen Leute auch einen Haufen Mist bauen. Ja, also das ist ja auch ganz klar.
2: Du meinst
0: Also
2: Patienten, die missbrauchen, oder was
0: ja,
2: meinst, oder was
0: auch
2: meinst du?
0: Eltern,
2: Aha,
0: also sagen wir mal,
2: okay.
0: je nach,
2: Ja, verstanden.
0: nach Situation, nach kulturellem Hintergrund, nach Bildung, bin ich ja in der Lage, einen Umgang mit
2: Na
0: etwas zu
2: klar, na
0: finden
2: klar.
0: und empathisch auf etwas zu reagieren. Ich würde mal sagen, wenn du jetzt ein Kind hast mit einer, sagen wir mal, unklaren geschlechtlichen Orientierung, dann würde ich mal die These behaupten, dass es eine ganze Reihe von Eltern gibt, die damit überfordert
2: Na klar.
0: sind und gegebenenfalls komplett schräg agieren. Wohl wissend, dass selbst wenn man versucht, alles richtig zu machen, das auch nicht immer den zwingend alle Probleme löst. Aber man kann die Probleme auch noch verschlimmern. Ne? Also sagt man ein Kind, das in seiner Orientierung unklar ist, Alter, du bist bescheuert, du bist so und so und alles andere ist doof, oder ich habe dich nur noch lieb, wenn du so bist, dann hat man ja komplett verloren.
1: Dann hat man
0: Das würde
1: verloren.
0: natürlich passieren. Also es ist schon ein bisschen komplexer, aber ich finde immer, wir leben sowieso in einer zunehmend komplexer werdenden Welt und wir müssen uns dieser Komplexität stehen. Also es gibt so ein schönes Wort, Ambiguitätstoleranz. Also zu wissen, ich muss agieren und Entscheidungen fällen in einem Rahmen, den ich nicht zu 100% einordnen und einschätzen kann. Das muss man bei anderen Bereichen auch. In der Wirtschaft ist das heute auch viel komplexer. Früher wusste ich, ja, da investieren, da verdiene ich das. Wenn man das hat in der Volkswirtschaft, dann sparen die. Das ist alles weg, weil wir da in einer sich so schnell verändernden Welt leben, dass wir lernen müssen, okay, das können wir begreifen, das ist aber der Einflussraum. Ich muss aber in diesem Raum jetzt agieren. Und da mache ich Fehler. Durch die Fehler lerne ich. Aber ich muss es an der Stelle tun. Und wir müssen uns mit Komplexität und Veränderung auseinandersetzen. Und das müssen wir auch gesellschaftlich im Bereich der Medizin, der Psychotherapie und anderen Bereichen. Und da tun sich natürlich alle sehr schwer. Das ist auch in der Pädagogik. Also man, wie viele Probleme, die wir therapeutisch behandeln, entstehen in der Pädagogik durch die Herausforderung in der Schule, im Kindergarten, wo auch ein Ressourcenproblem ist. Also da müsste man ja auch sagen, in einer heutigen Welt, die so heterogen ist, wie sie ist, so multikulturell ist, wie sie ist, so unterschiedliche Wertesysteme, die da sind, kann ich Pädagogik gar nicht mehr so machen, wie ich sie vor 20, 30 Jahren formuliert habe, weil ich habe sie auf Grundlage einer homogenen Gesellschaft entwickelt. Und ich muss eigentlich sagen, okay, das war's jetzt, wir machen das neu. Und was wir in allen Disziplinen machen, ist momentan, wir doktern drum. Also wir versuchen ein bisschen zu optimieren und anzupassen. Das halte ich für totalen Fehler, weil in einer komplett veränderten Welt nützt es nichts, rumzuflicken an Systemen und Theorien, sondern ich muss ab und zu mal wieder anfangen zu sagen, okay, null, zero. hier ist das Problem, wie kann das gelöst werden? Und ich muss eine neue Pädagogik entwickeln. Also ich glaube, dass das für alle Disziplinen gibt, dass ich einfach lerne, und das fällt den Menschen total schwer, weil dann ist jemand Professor für Lehrerbildung, der sagt, da muss ja alles, wofür ich jetzt gestanden habe, wofür ich meine Bücher geschrieben habe, alles weg, kann ja nicht sein. Habe ich ja ganz viel Know-how drin und so. Und das ist, glaube ich, das, was wir momentan nicht so richtig können. Und gerade wir nicht, wir Deutschen, weil wir immer so erfolgreich waren mit dem, was wir gemacht haben, alles immer gut war. Und wir dachten, okay, uns kann sowieso keiner was. Dieser Narrativ bricht gerade, weil wir feststellen, selbst die Chinesen kriegen die Sachen alle irgendwie besser hin und schneller und sowas alles. Und wir müssen zwingen, uns in allen Disziplinen neu erfinden. Und ich glaube sogar noch weitergehen, nicht nur einmal neu erfinden, sondern einen Status zu kommen, wo wir lernen, uns permanent neu zu erfinden, anzupassen auf die jeweilige Situation. Und ich merke immer, wie schwer das den Menschen fällt und wie angegriffen sie auch sind, wenn man sagt, das ist ja toll, wie ihr das immer gemacht habt. Das merke ich ja selbst bei meinen eigenen Mitarbeitern. Und ich sage, Mensch, habt ihr echt super gemacht immer. Aber jetzt ist das überflüssig, weil die Welt ist eine ganz andere. Wir müssen das jetzt ganz neu machen. Und dann bricht ganz viel. Und das müssen wir, glaube ich, ganz früh schon den Menschen, dass das eben auch was Gutes und Schönes ist und nicht was Bedrohliches ist, etwas zu verändern, sondern dass es einfach eine Riesenchance ist und das Leben ja auch spannend macht, dass man eben auch mit 60 noch sagen kann, ich mache das alles nochmal neu.
2: Macht das alles nochmal neu. Also ich hatte letztes Jahr eine Beobachtung, ich sage ja genau, ich bin Türkei-Polen-Deutsche. Ich war für 2 Monate in der Türkei und dann habe ich geschaut, so was machen meine türkischen Verwandten oder Nachbarn und so gut und was machen die Deutschen gut. Also aber aus meiner subjektiven Wahrnehmung und so, ne? Weil ich als systemische Therapeutin sehe immer ressourcenorientiert und kompetenzzentriert. Und dann habe ich gesehen, okay, sonntags gab es immer einen Markt und montags waren die Markthallen zum Teil auch noch mit vollen Zügen. Säcken irgendwo in der Ecke und keiner hat es aber geklaut. In Deutschland wäre ein Zaun erstmal da. Also es wäre ja gar nicht so möglich, dass man das unabgesperrt, ohne Sicherheit, Kamera, Bewegungsmelder, das wäre ja gar nicht möglich. So, so wie ich bei meinen türkischen Angehörigen, meine Identität muss ich meiner Interkulturalität auch noch finden, aber wie ich das erfahren habe, ist, die sind sehr flexibel. Die sind halt, die haben wenig Ressourcen, wenig finanzielle Mittel, politisch sind sie mega eingeschränkt in der Individualisierung ihrer Persönlichkeitsdarstellung, weil auch ganz viel auch vorgeschrieben wird politisch, sind sie aber auch dadurch sehr kreativ in der Umsetzung. Also sie versuchen aus dem Wenigen viel zu machen. So, und sind da auch sehr agil. Was ich bei den Deutschen wahrnehme oder in der deutschen Kultur, was ja auch in mir mitsteckt, ist, man hat schon viele Ressourcen, viele Möglichkeiten, viele Konzepte, viele, ne, Angebote, Wissen und man wartet erstmal ab, man plant, terminiert, strukturiert und dann geht man erstmal nochmal in Obacht, um dann nochmal zu evaluieren, könnten wir einen ersten Schritt machen. So, hat beide Seiten seine Daseinsberechtigung. Und meine Quintessenz war, und das kann man ja auf allen Theorien, finde ich, auch packen, von es braucht es von beiden.
0: Ja,
2: Und
0: absolut.
2: so, es braucht es von beiden. Also es braucht Mut, auch für was Neues und eine Flexibilität, Beweglichkeit zu haben in einer Gesellschaft, die nicht mehr vorhersehbar ist. Natürlich auch durch KI, natürlich durch die Interkulturalität, Diversität und Co. und durch die Veränderung aus so vielen Komponenten und Krisen, dass wir, glaube ich, mehr das Anderssein, anders agieren als einen Mehrwert sehen und als eine Ressource, statt immer mehr zu spalten. So, ne? Und immer, also das, mein Thema ist, wie schaffen wir es trotz des Anderssein ein Commitment? Wie schaffen
0: Genau.
2: wir Menschen, die auch in Krisen leben oder Krisenbehaftete sind, sie nicht auszugrenzen, Normalisierungsprinzip, wir gehen immer mehr, dass wir Menschen wieder in die Ecken packen der Gesellschaft, sondern, das kennst du ja auch, ne, die Blaue Karawane hat das ja als Mikroprojekt ja in der Überseestadt initiiert. Wie schaffen Menschen in ihrem Dasein, in ihrem Lebensalltag, in den Krisen so weit zu begleiten, dass sie gar nicht in die Klinik müssen?
0: Ja, genau, das ist ja
2: So.
0: zentral, ne? Dass man sie nicht rausdrängt aus der
2: Genau.
0: Gesellschaft, sondern eine Koexistenz
2: Genau.
0: versucht an der Thematik. Ja, das ist, glaube ich, eine Riesenherausforderung und dafür braucht es aber solche Projekte,
2: Genau.
0: ne? Es braucht inklusive Projekte.
2: Entschuldigung, wenn ich dich nochmal unterbreche. Genau, das braucht es. Und da frage ich mich an sich, ist es für mich, du weißt es ja selber, ich unterstütze das Projekt ja, ne? Ist es ja das Mikroprojekt, was es eigentlich in der Mikrogesellschaft zeigt, dass es Prävention da machbar ist im Stadtteil, weil sie sich untereinander mit einem zusammen kochen, gemeinsam Theater, wir töpfern mal, dann laden wir andere Menschen ein, die da vielleicht irgendwie was eine Idee haben, aber wenn auch eine Krise ist, dass man es da im Ort verbalisiert und schaut, wie können wir mit den Ressourcen, die wir gerade aktuell haben, das sind ja 120 Menschen, die da ja wohnen, in den Apartments, in ne, Inklusion, Menschen mit Krisen, alte Menschen, junge Menschen, wie schafft man es mit diesen Ressourcen und diverse Menschen, dass sie sich untereinander, also die haben eine Idee, sich untereinander zu regulieren, dass man nicht in eine Klinik muss.
0: Genau, also ich glaube, das ist eine komplexe Fragestellung. Erstmal glaube ich, dass man ganz viel Normalität braucht. In meiner Straße zum Beispiel gibt es ein Haus von Martins Club, ne, wo Menschen wohnen. Und das ist einfach total gut, in einem täglichen Kontakt zu kommen. Wenn man mit den Hunden längs läuft oder irgendwie, dann kommt man in einen Dialog oder auch nur kurz, moin oder hin und her. Aber dadurch entsteht eine gewisse Normalität. Die
2: Normalität.
0: gehören einfach mal dazu.
2: Genau.
0: Die wohnen jetzt hier und reden ein bisschen vielleicht komisch oder verhalten sich eben auch hier und da auffällig, aber man lernt einen Umgang damit. Das erzeugt ganz viel Normalität. Und sowas brauchen wir natürlich erstmal. Und dann, da sind wir aber ja schon in einer echten pathologischen Situation. Wir bewegen uns ja meist mal in therapeutischen Themen. Das wandert sich ja langsam dahin. Wir sind ja erstmal verwirrt irgendwie, dann stellt man fest, irgendwas ist komisch, dann kommt eine Depression und dann ist ja der Punkt. Also ich finde es immer ganz schwer, also jetzt auch bei meiner eigenen Familie zu erkennen, wo ist jetzt, sagen wir mal, eine pubertäre Verstimmung, ausgelöst durch Hormone oder Verunsicherung, wie auch immer. Und wo wird das eigentlich pathologisch? Ne? Also wo wird eine Passivität, wo ist die teenagermäßig normal und wo ist sie pathologisch? Wo bedarf es eigentlich einer medikamentösen Unterstützung, weil sozusagen irgendwas in den Synapsen irgendwie schief läuft oder man irgendwelche Körperfunktionen eindämmen muss? Und wo braucht es an der Stelle jetzt ein Umfeld? Also ich sag mal, Schule ist als relativ heute ja schon viel weiterentwickeltes Konstrukt als früher, aber dennoch ein Konstrukt für, wenn man die gaußsche Normalverteilung nimmt, ein Konstrukt für die Mitte. Und an den Seiten gibt es gewisse Leute, die da nicht reinpassen. Und für die hat man kein Konzept. Und die fliegen normalerweise entweder als Schulvermeider oder wie auch immer irgendwie so raus. Dafür gibt es mittlerweile auch Angebote. Aber trotzdem habe ich den Eindruck, wir sind noch nicht in der Lage, wirklich eine individualisierte Begleitung dazu ermöglichen. Da, glaube ich, geht uns viel Potenzial verloren, weil ich glaube, dass man, das ist auch meine Erfahrung, meine professionelle Erfahrung aus der Arbeit mit Auszubildenden, dass man aus Menschen, wo man auf den ersten Blick sagt, da wird nie was draus, ganz viel rausholen kann, wenn man sie richtig begleitet und unterstützt. Nicht 100%. Da gibt es durchaus auch in unserer Gesellschaft immer mehr Leute, wo du sagst, die sind lost. Aber wir haben dieses Potenzial, was wir nicht nutzen. Wir haben in Bremen 10% der Schüler ohne Schulabschluss. Das, glaube ich, könnte man durch eine andere Schulform lösen. Ich bin froh, dass wir jetzt einen tollen Bildungssenator haben, der, glaube ich, ganz viel auf die Reihe kriegen wird und da in die richtige Richtung arbeitet. Und das muss auch, weil ein Zehntel, jeder Zehnte, das geht überhaupt nicht. Es ist überhaupt nicht machbar. Weil die multiplizieren sich nachher auch, weil die werden irgendwann erwachsen und dann bilden die Familie und die Kinder haben dann auch schwierige Startvoraussetzungen. Weil das ist ja so, wir haben Kinder, die in schwierigen sozialen Rahmenbedingungen aufwachsen, haben es eben tausendmal schwerer als Kinder, die in guten sozialen Rahmenbedingungen aufwachsen. Das ist heute viel schlimmer als früher. Früher war es relativ egal, wo du herkamst. Heute ist das so, kannst du das nachzählen, wenn je prekärer du aufwächst, desto schlechter sind deine Chancen im Leben. Und das ist natürlich der Tod jeder Gesellschaft. Also eine Gesellschaft kann nur funktionieren, wenn sie fast allen die Möglichkeit bietet, durch eigenes Engagement und Fleiß und wie auch immer irgendwo erfolgreich zu werden. Nur dann kriegst du all diese ganzen Narrative, Motivationsfaktoren und sowas auf die Reihe. Wenn du das schon erledigt hast, weil du sagst, du hast keine Chance, dann spaltest du dir die Gesellschaft automatisch. Und das führt natürlich zu tausend weiteren Opportunitätseffekten, was weiß ich, religiöser Fanatismus oder ich werde rechts oder keine Ahnung, irgendwas Komisches. Denn du brauchst ja gesellschaftliche Teilhabe. Menschen brauchen ja das Gefühl, Teil einer Gemeinschaft zu sein. Und wenn du diese Teilhabe nicht ermöglichst, dann suchen sie sich Subgruppen, Peergruppen, wie auch immer, in denen sie diese Form von Anerkennung, Identifikation finden können. Und das ist großgefährlich, weil das kann man nachher dann wieder nur durch Trennung und Ausgrenzung und Eindämmung, aber dann wird es immer kompliziert. Also ich glaube, uns fehlen momentan die gesellschaftlichen Konzepte, mit dieser sich komplett veränderten, ich sag mal ruhig in den letzten 15 Jahren, komplett veränderten Gesellschaft, mit der umzugehen. Und da würde ich, wenn ich jetzt die Verantwortung wäre, würde ich ganz viel Geld rein investieren, sich darüber Gedanken zu machen, über das gesamte Komplex. Also Psychiatrie ist da ein wichtiger Aspekt, aber wir brauchen ganz viel gesellschaftliche Konzepte. Wie schaffen wir eigentlich miteinander? Das, was wir hier im Kulturladen Huchting erleben, ist schon sowas in a nutshell. Wo wir die Dinge zusammenführen. Ich gehe hier rein, treffe auf Behinderte. Ich gebe Leuten mit Herausforderungen, Möglichkeiten, in einer Gruppe aktiv zu werden, beizutragen, etwas zu schaffen. Lenke das Licht auf diese Dinge, schaffe Integration multikulturell, überkulturell, schaffe dadurch Verständigung. Und ich glaube, so etwas muss man

0: größer machen und verstärken. Da bin ich ganz fest von überzeugt.
1: Ich würde gerne nochmal an zwei Punkten ansetzen, die du erwähnt hast. Das eine war dieser Mut zu sagen, was können wir und was können wir nicht. Ich habe das in England gelernt, wo ich gearbeitet habe, wo das so in diesem staatlichen Gesundheitssystem, was ständig diese Begrenzungen hat, wo das so völlig eingebaut ist. Das ist völlig klar für eine englische Hausärztin, aber auch klar für ein englisches gemeindepsychiatrisches Team, dass man eigentlich immer zu kurz springt. Und das ist aber Thema. Und das geht dann zum Beispiel jetzt an dem Beispiel, was du genannt hast, da ist ein Kind, was nicht mehr so richtig leben will, da ist eine Familie drum, die daran verzweifelt. Und in England beginnt das ja dann nicht mit der Klinik einweisen, sondern es beginnt damit, dass das Team nach Hause kommt. Kommen mindestens zwei Leute, zum Beispiel eine Psychologin und eine Sozialarbeiterin oder eine Krankenschwester und ein Arzt, je nachdem, wer da gerade Zeit hat, aber ist klar, dass man da hinfährt und dann sich zwei Stunden Zeit nimmt, die hat man dann auch, und sich die ganze Situation anhört, guckt, was ist da eigentlich los. Und dann zieht man sich wieder zur Beratung zurück, auch gemeinsam mit dem Team, und überlegt dann in dem Team-Meeting, okay, das haben wir da gesehen in der Familie, wer hat eine Idee, was man da machen kann. Da werden die Ideen auf den Tisch gelegt, das sind ganz viele, und dann merkt man, okay, zwei von den zehn können wir umsetzen. Und mit dieser Message gehen wir dann auch als Team wieder zur Familie und sagen, okay, so sieht's aus, also die Ideen waren die und die, das und das können wir gleich machen, das und das vielleicht später, das ist zurzeit unrealistisch, weil Gründe A, B, C. Aber dann weiß die Familie Bescheid, was geht, was nicht geht. Und so hangelt man sich so in diesem System der Begrenztheiten von go with the flow, also von einem Termin zum nächsten. Und aber jeder Termin endet erst dann, wenn klar ist, was machen wir jetzt eigentlich zwischen heute und unserem nächsten Termin.
0: Das ist ja großartig. Also ehrlich gesagt, das ist ja eine großartige Lösung, die hier auch sehr beschränkt weit entsteht. Ja. Das hat ja verschiedene Aspekte. Der eine Aspekt ist, sie gehen dazu nach Hause hin.
1: Genau.
0: Weil natürlich jedes Kind, das ein Problem hat, kommt aus einem Kontext heraus. Und in vielen Fällen ist der Kontext Teil des Problems. Da kann ich ganz mit dem Kind rumtherapieren.
1: Und der Lösung.
0: Genau. Na, also der kann ja ganz mit dem Kind rumtherapieren. Wenn das Problem irgendwie im Kontext ist, macht das gar keinen Sinn. Also das ist schon mal total gut. Der nächste Punkt, ich gehe in einem diversen Team dahin, gucke also multiperspektivisch auf diese Sache. Auch total gut, was wir auch nicht tun. Ne? Wir gucken mal eine Disziplin drauf. Und auch interessant, wir würden ja sofort sagen, eine Krankenschwester kann sogar nicht beurteilen, gar keine Ausbildung. Weil wir ja immer sagen, jemand, der, Beispiel, ne? Also ich habe eine Bekannte, die in der Schule, die eine Ausbildung zur pädagogischen Fachkraft gemacht hat. 2 Jahre oder 3 Jahre, keine Ahnung, aber alles ausgenommen, ganz toll gelernt. Und dann habe ich dann ein Erlebnis gehabt mit meinem Kind in der Schule. Und wie lösen wir denn das? Und die Antwort war, die Kinder lösen das schon unter sich. Ne? Und dann habe ich so gemerkt, es ist eben nicht so, dass jede pädagogische Fachkraft auch diese pädagogische Kompetenz wirklich besitzt. Selbst wenn man einen Kurs gemacht hat oder wenn man eine Ausbildung gemacht hat. Und das ist ja in vielen Disziplinen so. Und ich glaube, um so etwas beurteilen zu können, muss man nicht zwingend eine große Ausbildung gemacht haben oder viele Theorien studiert haben oder viele Hausarbeiten gemacht haben, sondern man muss ein Stück weit empathisch in der Lage sein, eine Situation zu empfinden. Und ich glaube, sich darauf auch einzulassen, das hat natürlich Risiken, ja, dass man Menschen, eine Krankenschwester beurteilen lässt, wo ist hier das psychologische Problem, was man dem Kind anfangen muss. Aber da das mehrere sind, die im Team überlegen, was tun wir jetzt, kommt es erstmal zu einer Lösung, es kommt zu einem Prozess. Und ich könnte mir vorstellen, dass sogar das Ergebnis trotz der Beschränktheit besser ist, als wenn man jemanden einfach nur aus einer Perspektive in irgendeine Maßnahme steckt und das dann durchzieht und dann guckt und dann aber auch keiner dann mehr nachguckt. Weil das ist ja auch so. Jetzt kriegt man 12 Termine von der Kasse und dann geht so ein Kind dahin. Und wenn diese vorbei sind, dann kann es sein, dass der Therapeut oder die Therapeutin seine nächsten Sachen beantragen. Wenn der das gerade nicht macht, weil der gerade nach München umgezogen ist, wer kümmert sich ja nicht dann? Wenn die Eltern vielleicht gar nicht genau wissen, hin und her und dies und das. Oder selbst ein Problem haben und gar nicht sich aufraffen können oder so verzweifelt sind, keine Ahnung. dann gibt es nämlich gar keine Instanz, die sich dann kümmert. Wenn das Jugendamt nicht eingeschaltet ist schon vorher, gibt es niemanden, der sich kümmert. Also lost. Und mir scheint so, also ein Prozess, du hast das eben auch beschrieben, aus der Beschränktheit entsteht eine Flexibilität, aber auch eine Ernsthaftigkeit, nämlich wir wollen hier eine Lösung haben. Und wir in Deutschland haben oft den Punkt, dass wir sagen, wir haben irgendwas gemacht. Und das war alles richtig, war nach Richtlinie 73 und 74, 75 war das alles cool. Und dann sagst du, ja, aber es ist ja gar kein Ergebnis da. Dann sagen die, keine Ahnung, aber wir haben trotzdem alles richtig gemacht, kann man hier nachweisen. Und zwar ist alles gut. Und das ist die falsche Haltung, weil es ist sozusagen, der Prozess ist im Grunde genommen egal. Das Ergebnis zählt. Ja, und wenn das Ergebnis nicht da ist, kann ich mich auch nicht auf einen guten Prozess zurückziehen, weil ich würde sagen, dann war in dem Prozess irgendwas falsch, weil das Ergebnis stimmt nicht.
2: Entschuldigung, aber da finde ich einen ganz wichtigen Punkt, was du da sagst. Prozess ist Entscheidung geben und das Ergebnis hast du gesagt. Aber die Frage ist, wer bestimmt, welches Ergebnis richtig ist oder ausschlaggebend ist, weil es gibt ja viele verschiedene Betrachtungsweisen. Ne? Ist es ein Prozess oder ein Ergebnis, was zufriedenstellend ist, wenn ich das an dem Kind oder an dem Menschen sehe, indem es verbalisiert, oh, ich bin hier selbstbestimmter, bin durch meine Angst durchgegangen und traue mich jetzt auch mal mehr regelmäßig zur Schule zu gehen, nicht zu schwänzen oder einen Verein zu besuchen, wo ich sonst Angst hätte. Ist das ein Ergebnis, was man sagt, oh, als Außenstehender oder als professioneller Mensch, das sehe ich so an? Oder ist es, wenn ich sehe, oh, er nimmt regelmäßig seine Medikamente, ne, ist lethargisch, ist kaum noch was in sich was sagend, aber, ne, also.
0: Das kann kein Ergebnis sein.
2: Nee, und ne? Das ist halt, wer entscheidet über welches Ergebnis? Also ich finde, wir haben unterschiedliche Betrachtungsweisen der zufriedenstellenden Ergebnis. Also deswegen auch Station 61, ne? Also das Projekt. Wir möchten ja gerne, unser Ziel ist es ja, verschiedene Betrachtungsweise für eine Situation, denn es ist ja Wahrnehmung, ist alles subjektiv. Wäre ich jetzt ein Patientin, würde ich ja eine ganz andere Betrachtungsweise haben zu meiner Begleitung, als vielleicht du Familienvater, sag ich jetzt mal, und du als professioneller Mensch. Vielleicht haben wir unterschiedliche Ergebnisbetrachtungsweisen.
0: Ja, aber darüber müssen wir eine Debatte führen.
2: Und das ist meine Erfahrung. Ich war letztes Jahr in Bremer Klinik, wo ich eine Patientin als Familienfreundin begleitet habe. Und die Eltern. Und da kam die Sozialarbeiterin auf die Station. Die Person war schon über 20, aber noch nicht 30. Und die Sozialarbeiterin kam auf die geschlossene Station, hat die Eltern angesprochen, hat gesagt, ich würde gerne mit ihnen sprechen. Und die Patientin stand neben uns mit den Eltern. Die wurde nicht mitgenommen in das Gespräch. Und das fand ich für mich schon ein großes Fauxpas. Ne? Wenn es um eine Person geht, wenn wir über Ergebnisse, über Prozesse sprechen, warum werden die Personen nicht mit integriert in den Prozess, sondern ausgesprochen?
0: Ja, das ist ja hardcore. Also sagen wir mal so. Oder vielleicht auch nicht. Also, das habe ich ja auch. Wenn ich mit meine Therapeutin, also die Therapeutin meines Kindes, spricht nicht mit mir. Weil sie das Vertrauensverhältnis da klar haben will. Das ist ein bisschen spooky für mich, weil ich ja erziehungsberechtigt bin. Und ich auch nicht weiß, ob die das alles richtig macht. Ich freue mich jetzt, weil mein Kind zufrieden ist. So kann aber auch sein, dass die eigenen Themen vermeiden und deswegen alle zufrieden sind. Also keine Ahnung, das muss man irgendwie rausfinden. Grundsätzlich weiß ich aber, dass ich manchmal auch das Bedürfnis hatte, mit jemandem zu sprechen, ohne dass mein Kind dabei ist. Weil allein über die Dinge, die ich da sage, die ja dann nicht im therapeutischen Kontext passieren so, und auch nicht vom Maß nicht irgendwie eingeordnet sind. So. Ich versuche jetzt ja dann einfach objektiv ein Thema zu bewegen. Da ist natürlich die Chance einer Retraumatisierung total groß, wenn jemand einfach daneben sitzt und sich das Zeug irgendwie anhört. Also deswegen verstehe ich, dass Situationen geben kann, wo man sagt, okay, wenn ich jetzt dies und das Wort sage, dann bricht das Kind zusammen, dass ich dann mit dem Therapeuten, ich muss aber jetzt einmal darüber reden, dass ich das ohne den Patienten oder die Patientin mache. Wenn ich aber darüber rede, wie erfolgreich sind wir, ich finde es schwierig. Also ich wäre da nicht so eindeutig. Ich sage immer dabei, weil ich habe ja jemand, der sozusagen, also wenn ich jetzt meinen Eltern sage oder Angehörigen, also das hat noch überhaupt nichts gebracht, dann kann ich ja auch gegebenenfalls, sagt der Patient oder die Patientin, dann lasse ich es jetzt. Und dann war es nicht klug, dass er das gehört hat oder die sie gehört hat.
2: Also ich will nur mal kurz das nochmal erläutern. Also ich bin voll bei dir, was du sagst. In dieser Situation war es einfach für mich, als Außenstehende, die damit gar nichts zu tun hatte, wo ich mir für die Person, die ich begleitet hatte, als Familienunterstützung gewünscht, dass die Sozialarbeiterin sagt, du, ich möchte gerne hier einmal kurz mit deinen Eltern sprechen, um die aktuelle Situation. Dann würde ich gerne aber dich im Nachgang dazu
0: Ja,
2: holen.
0: das ist ja der Respekt,
2: So.
0: gebietet ja den Respekt.
2: So, um dann nochmal Grund zu tun, was haben wir besprochen,
0: Ja.
2: ne? Weil es geht ja um die Person, so, aber das fand halt danach auch nicht statt. Also ich war ja wirklich in dem gesamten Prozess dabei, die Eltern kamen und die Person war immer noch an meiner Seite, wir waren im Garten, haben frische Luft
0: Ja.
2: bekommen, was umzäunt war. So, ne? Und dann dachte ich, wow. Also ich habe ja selber auch auf Akutstation Dr. Heines Klinik gearbeitet. Also da geht mehr Transparenz, auch Ehrlichkeit da. Ne? Also das hätte ich mir für die Person einfach gewünscht.
0: Ja, verstehe ich. Das ist ja auch an
2: So.
0: der Stelle ein Stück weit. Das ist ja immer so, wenn ich, sagen wir mal, offen, wenn ich jetzt sage, also mit der Ärzten und hin und her, ist eine klare Ausgrenzung,
2: Ja, genau.
0: klare
2: Genau.
0: Respektlosigkeit und auch eine Entwertung.
2: Und ist das menschenwürdig?
0: Absolut nicht, ne? Also es muss ja immer irgendwie in einer Wertschätzung passieren. Und auch der Patient und die Patientin muss ja in ihrer Würde ernst genommen werden und wertgeschätzt werden. Also das ist ja das, was schnell passiert. Passiert in normalen Ärzten auch. Im Krankenhaus. Also da passiert das ja auch, dass da kommt ein Arzt rein, der guckt dich gar nicht an, erzählt mit seinem Assistenzärztin und der Schwestern irgendwas und rennt wieder raus. Und dann sagst du, hallo, ich wollte noch was sagen, keine Chance. Also wir haben ja überall dieses Thema. Wir brauchen an der Stelle eigentlich insgesamt so eine Haltung von, hallo, das ist mein Gegenüber, der braucht jetzt Hilfe, ich bin derjenige, der helfen kann. Also, aber ich muss das an der Stelle ein Stück weit wertschätzen. Das ist glaube ich, auch teilweise ein Ressourcenproblem. Ne, wenn man irgendwie da in super Stress kommt oder so, aber ich halte das schon für wichtig.
1: Wir haben ja in der Weltgesundheitsorganisation da diese Leitlinien gemacht, also ich durfte da mitarbeiten und die 21 rausgekommen sind und die heißen ja nicht zufällig Person-Centered Mental Health Care, also die Personenzentrierung ist absolut zentral. Und ich habe so auch wieder so ein Beispiel aus dem Freundeskreis in England erlebt, wo das selbst sogar über ein Gerichtsverfahren personenzentriert gelöst werden musste. Da ist eine Mutter, die einen Sohn hat, der einfach nicht zur Schule geht. Und da ist alles versucht worden. Die Schule, eine andere Schule, eine Spezialschule mit Schulbegleitung. Dieser Junge hat es einfach nicht ausgehalten in der Schule. Und dann hatte die Mutter die Idee, weil die hatte einen befreundeten Musiker, der immer so nach Hause kam und mit dem Jungen zusammen Musik gemacht und hat funktioniert. Und dann hat die Mutter gesagt, das ist das irgendwie das Einzige, was gerade funktioniert. Und dann hat die das beantragt, dass Danny dafür bezahlt wird, dass er da kommt. Und das ist natürlich abgelehnt worden, aber die Ende der Geschichte hat sich über ein Gerichtsverfahren mit dem Leistungsträger durchgesetzt, dass sie ein persönliches Budget kriegt, damit sie Danny, der überhaupt keine therapeutische Ausbildung hat, der einfach nur ein netter Typ ist, mit der Mutter befreundet ist, Beziehung ist natürlich immer alles, die Mutter vertraut Danny und der mit dem Jungen kann. Und dann hat dem persönliches Budget für 2 Jahre da erstritten, dass Danny dreimal die Woche für 3 Stunden am Tag da kommt. Und er hat die ganze Situation verändert. Inzwischen ist dieser Junge selbst jemand, der nicht nur wieder rausgeht, sondern der auftritt als Musiker.
0: Total verrückt.
1: Und der hat wirklich, der hat vielleicht insgesamt also wenn es hochkommt, hat er 2 oder 3 Jahre Schulbesuch zusammenbekommen. Mehr ist da nicht zusammengekommen. Aber über die Musik und über die Beschäftigung und über diese ständigen Widersprüche, über diese ständige Auseinandersetzung ist er auch gewachsen. Und er kann alles, was man irgendwie lesen, schreiben, rechnen, da funktioniert, das hat er sich selber beigebracht. Und kann Musik digital, kann Musik analog, spielt 6 Instrumente und
0: Ja, aber das ist so der Punkt. Man muss, also natürlich ist das immer schwierig für Leute, die das entscheiden. Jetzt kommt so eine Institution, da sitzt jemand, der soll jetzt entscheiden, soll der jetzt der Musiker Geld kriegen? Das ist nicht einfach. Man bedarf etwas mehr Beschäftigung mit dem Fall. Und natürlich muss man auch aufpassen, dass da kein Schindluder mit getroffen wird, weil, naja, naja, dann holt man sich irgendwas und dann sein Kumpel, der macht da irgendwas, also ein Zeug. Das muss man im Griff haben. Aber wir müssen, glaube ich, solche Möglichkeiten dazu öffnen. Einfach, dass wir sagen, wir haben auch die Möglichkeit, Sonderregel. Jede Regel bedarf einer Ausnahme der Regel. Das vergessen wir oft. Und dann sagen wir, okay, wir handeln nach Regeln, dann kann uns nichts passieren. Wir müssen sowas ausprobieren, weil das ist dann,

0: hat mit dem resoniert und nicht mit irgendeinem Therapeuten oder Nachhilfelehrer oder Lehrerin oder irgendwas anderes, sondern das war genau der richtige Weg. Und ich glaube, dass man da mehr Menschen mit helfen kann. Also das zentriert an der Person. Das
1: ist eine radikale Personenzentrierung. Ja.
0: Wir brauchen diese Individualität, was sauschwer ist in einem System mit wenig Geld und mit wenig Menschen und so. Aber egal, und da sind wir wieder bei, von Pädagogik über psychotherapeutische Behandlung bis zu medizinisch, bis zu pathologischen Dingen. Du brauchst diese Individualität. Man kann das nicht einfach so nach, das versucht man mit Leitlinien. Aber Leitlinien können nur eine Orientierung sein.
1: Also und die passen auch nur für die große Mitte, wie du das geschildert hast.
0: Genau, ne? Also das ist ja richtig und die soll man ja auch haben. Aber man muss sagen, okay, der ist aber hier und da müssen wir andere Wege gehen. Wertschätzung, Würde, Personenzentriertheit, Experiment, Mut, sagen wir mal, individuelle Dinge zu machen und Ergebnisorientierung. Verantwortung übernehmen an der Stelle, an allen Stellen. Das erlebe ich auch, habe ich immer wieder in allen möglichen Institutionen erlebt. Wenn du ein Kind hast, was schwer ist oder schwierig ist, dann will keiner die Verantwortung tragen. Ist auch ein ganz lustiger Effekt. Man kann quasi jeden bedrohen nach dem Motto, wenn man sagt, muss doch dies, muss doch das. Und dann sagst du, okay, das Kind ist suizidal, ich vertraue Ihnen, übernehmen Sie mal die Verantwortung. Da rennt jeder weg. Egal ob Sozialarbeiter, Lehrer oder was auch immer, da rennen alle weg. Und ich glaube, wir brauchen da mehr Menschen, die einfach sagen, oh, richtig schwieriges Problem. Ich stelle mich dem. Ich will da mit zu beitragen. Ich glaube, das ist. Ich glaube, wir haben ein Haltungsthema.
2: Genau, und da sagst du wirklich mit auch das Keyword Haltung zum Thema auch Würde, bedarfsgerechte Angebote schaffen, aber auch experimentierfreudig zu sein, um auch, wenn wir auch bedarfsgerechte Ressourcen haben, dass man auch einen Exit-Knopf hat, um zu schauen, haben wir hier eine Situation, die können wir gerade mit dem bedarfsgerecht nicht lösen, dass wir nochmal kreativer denken. Ja. Genau das ist es nämlich, weil wir Menschen sind einfach mega vielfältig und komplex so und situativ wieder anders, weil im Leben passieren so schicksalhafte Situationen, die können wir zum Teil gar nicht terminieren oder planen. So, und die Menschen reagieren nicht immer nach Phase F so.
0: Genau.
2: So, ne, man sagt ja auch, wenn man eine Definition einer Diagnose hat, ansatzweise, aber es gibt noch eine unterschiedliche Ausprägung an Depression, sage ich jetzt mal.
0: Ja.
2: Da hat man eine Richtlinie, aber gleichzeitig gibt es eine Verfärbung von 1000 Farben, wie der Depression sich entfalten kann.
0: Genau.
2: Dadurch braucht es natürlich auch für mich, für mein Verständnis, auch unterschiedliche Herangehensweisen.
0: Absolut.
2: So, und da, aber wie ich das aber auch gesellschaftlich manchmal auch wahrnehme, ist, wenn jetzt ein Mensch in der Krise ist, hast du selber Schuld. Ne? Hast du nicht gut für dich gesorgt. So, ist eine Sache. Aber gleichzeitig, wenn wir Haltung haben, System haben, fehlt mir da auch die Selbstverantwortung im System, auch da für sich in seinen Bedürfnissen und Bedarfen zu schauen, wie war ich eigentlich heute in meiner Arbeit? Habe ich Wohltun für meinen Patienten oder meinen Mitmenschen, Klienten gesorgt? Habe ich würdevoll mich, bin ich meinen Patienten oder meine Klienten würdevoll entgegengetreten? Hatte ich irgendwelche eigenen privaten Themen, die ich vielleicht übergestülpt habe und den Klienten als Boxsack genutzt habe? Bin ich da auch ehrlich mir gegenüber? Auch in Transparenz meiner Kollegen. So brauche ich vielleicht in einer gewissen Phase, weil ich selber gerade in nicht eine akute Krise, aber eine Krise bin, menschlich, weil jeder Mensch hat Krisen. So, wir sind keiner ist davon frei. Da aber auch ehrlich meinen Kollegen bin, dass ich Unterstützung hole, damit ich aber auch würdevoll weiterhin meinen Mitmenschen entgegen kann in all meinen Rollen.
0: Das bist du auch wieder bei der Haltung.
2: Genau.
0: Ne? Also es muss mir wichtig sein. Die Würde meines Patienten oder meiner Patientin.
2: Und Reflexion muss ich haben.
0: In das Selbstverantwortung. Und das ist, muss man, also Haltung ist das eine.
2: Ja.
0: Das ist immer herausfordernd, das herzustellen. Und das kann man als Ziel nehmen.
2: Mhm.
0: Aber Haltung wird stark unterstützt durch systemische Rahmenbedingungen.
2: Mhm.
0: Also, wenn ich zum Beispiel, ich sage, aus meinem Bereich, wenn ich sage, wir sind doch dafür, dass wir Familien fördern und Frauen mit Kindern das Arbeiten leicht machen, dann wird niemand widersprechen. Und jeder wird sagen, absolut super. Aber wenn ich nicht dafür sorge, dass der jeweilige Vorgesetzte ein Problem bekommt, wenn er sich nicht darum kümmert, dann wird er es nicht tun, weil für seinen eigenen Vorteil ist es viel besser, sich an der Stelle eben nicht mit den Begrenzungen einer Halbtagskraft auseinanderzusetzen, sondern für das Projekt jemand zu nehmen, der irgendwie Vollzeit zur Verfügung steht. Wenn ich aber am Ende des Jahres sage, pass mal auf, deine Tantiem oder so ist davon abhängig, wie fühlen sich da die Frauen in deiner Abteilung, dann entsteht automatisch eine Haltung. Also ich glaube daran, dass Haltung sich entwickelt, aber damit sie sich entwickelt, funktioniert sie nicht nur appellativ. Das ist so ein bisschen, wie man in manchen politischen Fragen sagt, wir sind jetzt alle für Klimaschutz.
2: Mhm.
0: Und

0: Da können sich alle hinter vereinen. Aber wenn du jetzt genau guckst, Mensch, und wie lebst denn du?
1: Ja, genau.
0: Dann stellt man fest, dass das tägliche Doing oft in einer starken Diskrepanz zu der Positionierung steht. Und ich glaube, man muss an der Stelle eben systemisch dafür sorgen, dass nicht nur, weil man es gut findet, sondern dass man persönlichen Vorteil hat, wenn man sich so verhält, oder auch Nachteil hat, wenn man sich nicht so verhält. Also ich glaube, Haltung muss man auch ein Stück weit erzeugen.
2: Wir haben ja in England unterschieden zwischen sogenannten einfachen Fällen, das sind Leute, die kommen, da kann man auch viel in 1 zu 1 machen, und komplexen Fällen. Da geht das genau nicht. Im komplexen Fall muss man hinfahren, muss man, so wie ich das gesagt habe, multiprofessionell hinfahren. Und damit die Leute das auch nicht aus den Augen verlieren und sich auf die Einfachen zurückziehen, war für jeden Mitarbeiter klar, der muss so und so viele einfache Fälle und so viele komplexe Fälle führen. Und es war Aufgabe des Teammanagers zu gucken, dass diese Relation hinhaut, dass da nicht die Ressourcen für die einfachen Fälle da, weil das ist natürlich ganz nett, wenn man sich entspannt unterhalten muss, keine
0: Ja.
2: Angst haben, dass sich jemand umbringt. Da
0: Passiert automatisch,
2: passiert
0: ne?
2: automatisch,
0: Genau.
2: weil die Menschen so sind, wie sie sind. Da braucht man
0: Genau.
2: überhaupt niemanden
0: Genau.
2: vorwerfen. Aber daraus entsteht, genau wie du sagst, eine Steuerungsaufgabe, damit die Haltung sich auch im Alltag zeigen darf.
1: Ja, wir sind jetzt auch schon fast am Ende. Ich würde gerne eine Frage dir noch stellen, was uns so unter den Nägeln brennt. Warum findest du gerade auch unser Projekt Station 61, was wir jetzt gestartet haben, wo du unser zweiter Ehrengast bist, unterstützenswert und auch für die Gesellschaft und für die Psychiatriereform?
0: Naja, also ich glaube erstmal, dass es ein Thema ist, was wenig Öffentlichkeit hat, weil man psychiatrische Probleme gerne wegdrängt, versucht das nicht zwingend gesellschaftlich zu integrieren, und das ist wichtig, dass man darüber spricht. Und ich glaube einfach, dass der Bedarf zunehmend größer werden wird, weil zunehmend Menschen diese unter Herausforderungen leiden, die Begleitung und Unterstützung bedürfen. Ich bin der festen Überzeugung, dass wir zu wenig Ressourcen in dem ganzen Bereich haben. Und das heißt, es muss auch eine gesellschaftliche Debatte darüber geben. Und man muss auch darüber sprechen, dass eben die Psychiatrie nicht alle Probleme lösen kann, die gesellschaftlich erzeugt werden, was wiederum auch die Chance birgt, dass man sagt, okay, ein paar Probleme können wir auch dadurch lösen, dass wir im Vorfeld Dinge irgendwie angehen, und zwar über andere Disziplinen, Pädagogik, gesellschaftliche Steuerung, soziale Teilhabe, all diese Dinge. Und ich glaube, deswegen braucht es den Dialog dazu, und deswegen ist es auch wichtig, mit Menschen unterschiedlicher Couleur und nicht nur mit einer Fachöffentlichkeit darüber zu sprechen, weil dann bleibt es in der Bubble, sondern man muss es ein Stück weit rausnehmen. Und ich glaube, das Psychiatrie eignet sich auch gut dazu, weil die meisten Menschen haben irgendeinen Bezug dazu, entweder selber oder im Bekanntenkreis, oder aber, dass sie merken, okay, irgendwie dreht die Welt gerade durch, keine Ahnung. Also ich glaube, dass es total wichtig ist, das in die Öffentlichkeit zu ziehen. Und deswegen würde ich mich auch freuen, wenn man in verschiedenen Kontexten über das Thema diskutiert, und vielleicht findet auch der Podcast darüber ja eine Verbreitung. Ich glaube, dass wir hier an einem sehr spezifischen Problem etwas angef oder ihr was angefangen habt, was aber eigentlich nur ein Phänomen von einer viel größeren Herausforderung ist. Und darüber brauchen wir einen gesellschaftlichen Diskurs, und den finde ich wichtig zu führen.
1: Viele wichtige Punkte, viele, viele Ansätze. Und danke für deine Zeit.
0: Ja, sehr gerne, hat
1: Und
0: Spaß gemacht.
1: kann ich von mir auch sagen, es hat große Freude gemacht.
2: Ja, Kai, danke, also klasse. Und dann noch an diesem schönen Ort hier im Kulturladen
0: Die Sonne
2: Hochweg
0: scheint,
2: im
0: super
2: Wohnwagen.
0: cool.
2: Die Sonne scheint rein und wärmt den Wohnwagen allmählich auf.
0: Sehr cool.
2: Klasse.
0: Okay, Dankeschön.
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Moin Moin allerseits und herzlich willkommen bei Backstage Aktuell, dem Musikmagazin. Mein Name ist Thorsten Schmidt und ich weiß es ja nicht so genau. Einige von euch, die mögen ihren Urlaub schon hinter sich haben. Einige von euch sind vielleicht momentan im Urlaub und einige von

0: Einige wirklich ganz neue Songs habe ich für euch in dieser Sendung und auch einige ältere. Aber was heißt schon älter? Verglichen mit meinem Alter sind auch diese Songs sehr jung. Freuen wir uns zunächst auf Konstantin Wecker, auf Manfred Maurenbrecher, auf Leng, auf die Monsters of Liedermaching und auf Purple Schulz. Sie alle haben was zu sagen.
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1: Hallo, hier ist Manfred Maurenbrecher. 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
2: Ihr benutzt

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1: Jo, ihr hört immer noch Backstage aktuell, das Musikmagazin. Und der Mikrofon ist immer noch Thorsten Schmidt. Aber Politik bringt ja nicht immer Spaß und deswegen werden wir uns jetzt mal den wirklich wichtigen Themen widmen, dem Kaugummi und der Blasenschwäche. Alice Merton sucht ihre Wurzeln und Götz Wiedmann findet sie in Europa. Und ich sag mal so, so ist es. Ich kau-

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1: Ich sag mal so, ihr hört immer noch Backstage aktuell, das Musikmagazin mit einer Sommerferienausgabe und mit neuen und nicht mehr ganz so neuen Songs aus dem aktuellen Jahrtausend. Stefanie Heinzmann liegt schon im CD-Player, also nicht sie, sondern ihre CD »All We Need Is Love«. Und die Wohnraumhelden erinnern uns an das, was wir sowieso schon wissen, nämlich Augen auf bei der Berufswahl. Und dann freue ich mich noch auf Flomega, auf die Liga der gewöhnlichen Gentlemen und auf die Wise Guys.

Die Liga der gewöhnlichen Gentlemen fordern Ferien für alle. Und früher hätte ich dem bedingungslos zugestimmt, aber jetzt mit der Corona-Erfahrung, da weiß ich, immer Ferien, das ist auch nicht das Gelbe vom Ei. Ferien oder nicht, ihr solltet auf alle Fälle einen Blick auf die Playliste zu dieser Sendung werfen und die gibt es wie immer im Internet unter www.musikausstudiobremen.de und dort findet ihr dann weitere Informationen über die gespielten Songs. Ja, und wenn einem so viel Schönes wird beschert, dann sollte man diesen Moment festhalten, zum Beispiel mit einem Selfie. Und das machen jetzt die Wise Guys. Vorher möchte ich mich aber noch von euch verabschieden und ich wünsche euch eine wunderschöne Woche, wunderschönes Wetter und wunderschönes Vanilleeis. Mein Name ist Thorsten Schmidt und ich sage wie immer Tschüss und bis bald.

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Übrigens, Harry, hast du meine Nachricht erhalten? Und? Aber du musst das erst übersetzen.

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Moin zusammen, Rocklabor FM. Ihr hört's vielleicht schon am Opener, heute gibt's ein bisschen was auf die Ohren. Natascha hat mir mal das Feld überlassen und gesagt, Raik, setz du dich mal an die Regler und mach du einfach mal das, worauf du Lust hast. Habe ich mir nicht zweimal sagen lassen und heute gibt es nicht viel Gelaber, heute gibt es nur auf die Ohren. Ich habe mich entschieden, heute mal die etwas härteren Songs meiner Playlist auszupacken und euch damit ein bisschen zu verwöhnen. Und starten, ja, For Those About To Rock, We Salute You. Das ist ja der Schlusssong eigentlich von AC/DC bei ihren Shows. Ich fange ganz bewusst damit an, warum. For Those About To Rock, We Salute You. Für die, die Bock auf Rocken haben, mal frei übersetzt, die grüßen wir, die grüße ich. Und deswegen sage ich jetzt einfach, ab geht's.

0: Mein Name ist Lose. Ich kaufe hier ein.
1: Nein. Mein Name ist Klaus. Ich lege hier auf. Willkommen in der Klaustrophonie.
2: Ding, ding, ding.
1: Hallo, mein Name ist Klaus Wolter und dies ist die Klaustrophonie. Hier steht jeweils das einzelne Musikstück im Mittelpunkt. Hier wurde nicht zusammengestellt, um einen homogenen Mix zu erzeugen, sondern es geht immer um die Einzelstücke. Deswegen kann es sehr unterschiedlich werden. Fangen wir an. So, starten wir mit einem Stück, von dem der Interpret nicht bekannt ist. Ja, das habe ich auch selten, aber auf dem Album Pop Shopping Volume 2 ist tatsächlich ein Stück drauf, wo der Interpret nicht bekannt ist. Was ist das überhaupt, Pop Shopping? Ja, da hat das deutsche Label Crippled Dick Hot Wax Anfang der 2000er zwei schöne Platten rausgebracht. Wie gesagt, Pop Shopping 1 und 2 und da sind lauter gesammelte Werbesingles drauf. Es gibt tatsächlich einen Sammler, den haben die dann auch angezapft, der hat in seiner Sammlung über 1000 Werbeschallplatten und sind wirklich ein paar wirklich skurrile Sachen dabei, wie das hier. Und das ist, glaube ich, Werbung für Magirus Deutz. Man hört das nachher auch an der Aussprache, dass sie es nicht in Deutschland aufgenommen. Heißt, das Stück nennt sich dann Die Deutschen Bullen, ja.

So, das nächste Stück kommt von einer Platte, die ein gewisser Senior Coconut herausgebracht hat. Und dahinter verbirgt sich der deutsche Elektronikmusiker Uwe Schmidt, der schon seit etlichen Jahren in Chile lebt und unter weit über 20 Namen, verschiedenen Namen Musik rausbringt, also sehr unterschiedlich. Als Senior Coconut bringt er Coverversionen raus, und zwar im lateinamerikanischen Stil. Das klingt wirklich wie eine echte lateinamerikanische Band. Ist aber alles komplette Elektronik. Das ist schon wieder das Witzige dabei. Und hier bringt er mit seiner Elektronik und ganz viel lateinamerikanischem Flair Michael Jacksons Beat It ganz neue Klänge bei.

Der Hamburger Musiker Volke Jensen hatte Anfang der 80er, um genau zu sein 1983, einen ziemlichen Erfolg in den amerikanischen Dance- und Clubcharts mit seinem Projekt Ledernacken. Das Stück Amok war da ein Riesenhit und auch die anderen Sachen gingen ziemlich gut. Hier in Deutschland kam er praktisch nicht vor, weil er wegen anzüglicher Texte überhaupt nicht gespielt wurde. Er wurde komplett ignoriert. Schade. Hier ist er alias Ledernacken mit Shimmy and Shake.

Nachdem sich die legendäre Popgroup bereits 1980 aufgelöst hat, gab es eine große Pause und 2015 taten sie sich wieder zusammen. Mastermind Mark Stewart startete die Band mit 9 Leuten und von 2015 bis 2021 wurde dann auch schon produziert. Dann verstarb er leider und damit ist die Popgroup Geschichte. Er war mal sehr gesellschaftskritisch, wie man hier nachhören kann. Ich habe hier aus dem 2016er Album Honeymoon on Mars das Stück War Incorporated, The Popgroup.

Die Amerikanerin Annie Clark tritt unter ihrem Künstlernamen St. Vincent auf. Sie ist wirklich eine begnadete Gitarristin, was man besonders gut live bewundern kann. Sie bringt immer sehr abwechslungsreiche Platten raus. Ich glaube, mittlerweile ist sie schon bei Nummer 8 oder Nummer 9. Ich habe sie gar nicht so verfolgt. Aber hier habe ich aus ihrem 2014er Album, das einfach nur St. Vincent betitelt ist, das fünfte Album war das, Birth in Reverse.

Nick Pin ist ein englischer Musiker, der wirklich jedes erdenkliche Instrument spielen kann, das Saiten hat. Andere auch noch, aber er beherrscht wirklich alle Saiteninstrumente und ist damit auch kongenial unterwegs. Er ist bei ganz vielen Projekten eingesetzt und bringt auch regelmäßig Platten raus und wie gesagt, ist mit vielen Leuten unterwegs. Ich durfte ihn einmal live erleben. Da hat er den Background praktisch gemacht für Arthur Brown und er hat eine komplette Band ersetzt mit seiner Loopstation und dann noch seinen Basspedalen und so weiter. Der Mann hat wirklich ein komplettes Konzert als Band geschmissen. Hier habe ich aus seinem 2004er Album After Plainsman Champs-Élysées, Nick Pin.

Trent Reznor ist mit seinem Projekt Nine Inch Nails ja hinreichend bekannt. Die 2008er Veröffentlichung Ghost 1-2-4 ist da etwas anderes. Also da, das ist größtenteils ein Instrumentalalbum, eine Doppel-CD mit ganz vielen Stücken drauf. Manchmal ist es wirklich nur Piano oder präpariertes Piano. Und manchmal rumpelt das auf, wie man das von Nine Inch Nails kennt. Ich habe hier Ghost 2.

Leonard Nimoy ist natürlich bekannt von Raumschiff Enterprise, ganz klar. Und genau wie William Shatner bringt er Platten raus. Aber im Gegensatz zu William Shatner kann er singen. Also William Shatner bringt ja wirklich er macht ja den Sprechgesang. Hat ja auch ganz tolle Sachen mitgemacht, aber singen kann man das ja nicht nennen. Gut, so eine tolle Stimme hat Mr. Spock jetzt auch nicht. Also Leonard Nimoy. Ich habe hier mal aus seiner 1967er Platte Leonard Nimoy Presents Mr. Spock's Music from Outer Space das Stück Highly Illogical. Na, das kann ja nur von Spock kommen.

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1: Von 1979 bis 2007 bildeten Catherine Ringer und Fred Shishin die Band Lerita Mitsuko. Sie waren auch privat ein Paar. Ja, die Band existierte bis 2007, Fred Shishin leider an Krebs verstarb. Aus ihrem 88er Erfolgsalbum Mark and Robert habe ich hier Le Petit Train oder Train.

Zur Hochzeit der neuen deutschen Welle war er ganz weit vorne, der Hubert K. Ja, ein paar von seinen Gassenhauer-Hits konnte er hintereinander landen. Aber nach gut zwei Jahren war die neue deutsche Welle dann auch wirklich komplett ausgelutscht, weil es war ein absoluter Overkill an Sachen, was da auf den Markt geschmissen wurde, dass sie sich alle nach der Decke strecken mussten. Also deutsche Musik war nicht mehr groß angesagt. Und da klingt das fast ein bisschen zynisch, wenn er seine LP Goldene Zeiten nennt aus dem Jahr 1984. Ist aber wirklich ein tolles Teil, vor allem das Titelstück. Und was da im zweiten Teil mit den Effektdrums passiert, die ein gewisser Kurt Kress bedient, klingt wirklich klasse. Es ist wirklich ein Stück, wo ihr euren Nachbarn auch mal zeigen dürft, wie toll eure Anlage klingt. Also schön aufreißen. Hubert K., Goldene Zeiten.

Red Crayola nannte sich 1967 eine ziemlich abgedrehte Psychedelic Band in Texas. Sie haben wirklich zwei absolut tolle LPs aufgenommen. Das Highlight ist immer noch ihr Debüt Parable of Arable Land. Da haben sie zwischen den Stücken ein praktisch sogenannte Freeform Freakouts aufgenommen. Sie haben da 50 Freunde ins Studio eingeladen und die sollten drauf loslärmen, wie es nur ging. Und da wurden dann die Stücke eingepackt. Klingt wirklich genial. Ich habe deswegen musste ich das so ein bisschen zurechtschneiden hier, damit man das Freakout am Anfang und am Ende auch noch ein bisschen mitbekommt. Und eingebettet ist da das wirklich tolle Stück Pink Stainless Tail, Red Crayola.

Der Science-Fiction-Film Ghost in the Shell, ja, gilt als Kassenflop an den Kinokassen. Er hat weniger eingespielt, als er gekostet hat. Gut, er ist jetzt auch nicht so gut gelungen, sag ich mal. Ich habe ihn auch gesehen, aber ja, ich habe schon Besseres gesehen. Aber der Soundtrack ist wirklich der Hammer. Der stammt von einem gewissen Kenji Kawai und das ist ein wirklicher, ein japanischer Filmkomponist, der auch schon über 50 Platten rausgebracht hat. Und wie gesagt, sehr hörenswert der Soundtrack zu Ghost in the Shell. Hier Kenji Kawai mit Reawakening.

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